Immer wieder verblüffend, wie vielseitig und umtriebig fleißig der britische Pianist und Dirigent Howard Shelley Klavierkonzerte einspielt, die man nicht jeden Tag hört. Hier zusammen mit dem Ulster Orchestra vor 9 Jahren in Belfast das F-Dur-Konzert Opus 14 von Johann Ladislaus Dussek. Wir bleiben in F-Dur, auch das Klavier spielt wieder eine gewichtige Rolle, aber eher als begleitender Partner, um der Violine den Klangteppich auszurollen. Und sogar der Komponist ist ein Zeitgenosse Dusseks, ein sehr berühmter, nämlich Ludwig van Beethoven. Kurzum, hier ist dessen Frühlingssonate Opus 24. Alle Details halten Geiger Jonathan Carney und Pianist Ronan O'Hara bereit.

Berühmte Frühlingsklänge von Beethoven, die Violinsonate in F-Dur Opus 24, hier gespielt von Jonathan Carney und Ronan O'Hara. Sie hören das ARD-Nachtkonzert, präsentiert von BR Classic, nach Beethoven und vor Mozart, Klangfarbenwechsel und ein Sprung ins 20. Jahrhundert. Musikstücke, die Dmitri Schostakowitsch überwiegend für Bühne und Film komponierte, hat sein Mitarbeiter und Arrangeur Lev Atovmian zu drei Ballettsuiten zusammengestellt. Hier die Nummer 3, dirigiert von Dmitri Kitajenko, 1996 als Chef des HR-Sinfonieorchesters.

Sechs Spielzeiten bis 1996 war Dmitri Kitajenko Chefdirigent des HR-Sinfonieorchesters. Das war eine Aufnahme aus der letzten gemeinsamen Saison mit der dritten Ballettsuite aus Film- und Bühnenmusiken von Schostakowitsch, die dessen Mitarbeiter Lev Atovmian arrangierte. Nach diesen Höreindrücken des 20. Jahrhunderts nun zurück, wie vorhin versprochen, in klassische Zeit mit Mozart und seinem C-Dur-Klavierkonzert, Köchelverzeichnis 415. Historisch informiert, also so nah wie möglich am Originalklang gespielt, von Christian Besoldenhaut und dem Freiburger Barockorchester unter Gottfried von der Goltz.

Meister des historischen Klaviersounds Christian Beseidenhout hier mit dem Freiburger Barockorchester zu hören unter Gottfried von der Goltz. Die Noten stammten von Mozart, das C-Dur-Klavierkonzert Nummer 13 im Köchel-Verzeichnis auf Platz 415. Wir tauschen die Soloinstrumente, aus Klavier wird Violine, und die Noten lieferte im 19. Jahrhundert Henryk Beniawski. Wir hören sein zweites Violinkonzert, es steht in D-Moll, das Opus 22, gespielt vom London Symphony Orchestra unter Lawrence Foster.

Der Geiger Gil Shaham und das London Symphony Orchestra unter Lawrence Foster 1990 im berühmten Abbey Road Studio mit Henryk Wenjawskis zweitem Violinkonzert in D-Moll, Opus 22. Gleich nach den 4 Uhr Nachrichten drehen wir eine weitere, dann Stundenrunde ARD Nachtkonzert, präsentiert von BR Klassik.

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1: Um 4 Uhr mit Emily Seidel. Die USA haben nach Angaben von Präsident Trump einen Teil der Ölreserven Venezuelas unter ihre Kontrolle gebracht. Laut Vereinbarung soll es um 65 Milliarden Barrel gehen. Aus Washington Carsten Kühntop.
2: Die Ölreserven der USA würden sich dadurch mehr als verdoppeln. Den US-Steuerzahlern entstünden keine Kosten, so Trump. Amerika werde wegen des Deals auf Jahre von niedrigeren Spritpreisen profitieren. Nach Angaben von US-Außenminister Rubio bringt die Vereinbarung fast 100 Milliarden Dollar an privaten Investitionen für Venezuela. Das bedeutet tausende gut bezahlte Jobs dort und einen Beitrag zum Wiederaufbau der Wirtschaft des Landes.
1: Im Katastrophengebiet in Nepal und Tibet suchen Einsatzkräfte weiter nach etwa 2500 Vermissten. Meterhoher Schlamm und zerstörte Straßen und Brücken erschweren die Rettungsarbeiten. Die Zahl der Toten geben die Behörden aktuell mit fast 600 an. Bundeskanzler Merz hat den Betroffenen sein Mitgefühl ausgesprochen. Seine Gedanken seien bei den Opfern und allen Menschen, die von der Katastrophe betroffen seien, schrieb Merz an den nepalesischen Regierungschef und an Chinas Staatspräsidenten. Am Mittwoch war es im Himalaya-Gebiet zu einer riesigen Sturzflut gekommen. Schlamm und Geröll rissen ganze Ortschaften mit. Die Isländer stimmen heute in einem Referendum darüber ab, ob die Regierung die Gespräche über einen EU-Beitritt wieder aufnehmen soll. Mehr als 270.000 Menschen sind aufgerufen, ihre Stimme abzugeben. Umfragen sagen einen knappen Ausgang des Referendums voraus. Die Wahllokale sind von 9 bis 22 Uhr isländischer Zeit geöffnet. Island hatte schon 2009 einen Antrag auf Mitgliedschaft in der Europäischen Union gestellt. Nach der Parlamentswahl 2013 blockierte eine EU-skeptische Regierung das Verfahren. Bayern München hat das Auftaktspiel der neuen Fußball-Bundesliga-Saison gewonnen. Der deutsche Rekordmeister besiegte den VfB Stuttgart mit 5:1. Aus der Sportredaktion Mats Nicholson.
3: Innenverteidiger Upamecano ist der erste Torschütze der neuen Bundesliga-Saison. Sein Kopfballtreffer in der ersten Hälfte brachte die Bayern in Führung. Stuttgarts Wagnermann glich in der zweiten Halbzeit aus. Später schoss er noch ein Eigentor. Auch die Münchner Olise, Pavlovic und Diaz trafen für spielfreudige Bayern. In der zweiten Liga hat Hertha BSC auch das dritte Saisonspiel gewonnen, mit 5:3 in Braunschweig. Aufsteiger Osnabrück hat den ersten Saisonsieg geholt. Die Niedersachsen gewannen 1:0 in Bochum.
1: Das waren die Nachrichten. Das Wetter in Deutschland. Tagsüber im Nordwesten viele Wolken, Schauer und vereinzelt Gewitter. Im Südosten freundlicher, Höchstwerte 21 bis 27 Grad. Am Sonntag Sonne und Wolken, Schauer und Gewitter. Im Südosten zeitweise heiter, 20 bis 28 Grad. Und Montag heitere Phasen, gebietsweise Schauer und Gewitter. Dann bei Temperaturen zwischen 18 bis maximal 27 Grad. Es ist 4:03 Uhr.
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4: Mit Jerzy May in erster Linie aber mit Ihnen. Wie schön, vielen Dank fürs Einschalten, ob eben erst oder schon vor einer Weile, ob wach oder halbwach zur Untermalung der Nacht. In diese Stunde geht's mit barocken Klängen von Christoph Graupner, mit einer Ouvertüren-Suite in E-Moll, bei der zwei besondere Oboen die Führung übernehmen. Viel Vergnügen.

Christoph Graupner komponierte diese Suite in E-Moll, umgesetzt vor 9 Jahren in der Kölner Trinitatiskirche vom Ensemble Harmonie Universelle, Leitung und Solovioline Florian Deuter. Im ARD-Nachtkonzert springen wir ins 16. Jahrhundert. Florenz, 1589, eine prunkvolle Hochzeitsfeier für Ferdinando de Medici und Christine von Lothringen. Für beste Unterhaltung ist gesorgt, zum Beispiel mit der Komödie La Pellegrina. Umrahmt wird sie von Musik und gleich mehrere Komponisten liefern die Klangideen für Zwischenspiele, sogenannte Intermedi. Eines davon stellt die Harmonie der Himmelskörper dar, L'Armonia delle Sfere, und meint natürlich das Brautpaar. Wie das alles so geklungen haben kann, demonstrierten 2007 in Brüssel die Sopranistin Dorothée Leclerc, Collegium Vocale Gent und das Renaissance-Orchester Capriccio Stravagante, Leitung Skip Sompé.

musikalisches Zwischenspiel zu einer Komödie, die Ende der 1580er zur Hochzeit von Ferdinando de' Medici und Christine von Lothringen in Florenz gespielt wurde, La Pellegrina. Musik von einem Komponistentrio mit klangvollen Nachnamen Malvezzi, Arculei und de Cavalieri. Und Musik im Namen der Himmelssphären und des Brautpaars. In der Rolle der Ammonia trat in dieser Aufnahme von 2007 die französische Sopranistin Dorothée Leclerc auf. Skipsompé leitete Collegium Vocale Gent und das auf Renaissance-Musik spezialisierte Ensemble Capriccio Stravagante. Das Klangpaar unserer nächsten Musik hier im ARD-Nachtkonzert, komponiert von Richard Strauss, besteht in den Solostimmen aus Klarinette und Fagott, umrahmt von Streichern und Harfe.

Richard Strauss komponierte dieses Duett Concertino, im Mittelpunkt Klarinette und Fagott, umrahmt von Streichorchester und Harfe. Und damit Eduard Brunner und Milan Turkovic von Mitgliedern der Bamberger Symphoniker und der Harfenistin Maria Graf. Die Leitung hatte Lothar Zagrosek. Mit ein paar Klaviertakten von George Gershwin bringt uns Dick Hyman auf 5 Uhr zu und beschreibt ein besonderes Gefühl, That Certain Feeling.

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1: Um 5 Uhr mit Emily Seidel. Die USA haben nach Angaben von Präsident Trump einen Teil der Ölreserven Venezuelas unter ihre Kontrolle gebracht. Laut Vereinbarung soll es um 65 Milliarden Barrel gehen. Aus Washington, Carsten Kühntop.
2: Die Ölreserven der USA würden sich dadurch mehr als verdoppeln. Den US-Steuerzahlern entstünden keine Kosten, so Trump. Amerika werde wegen des Deals auf Jahre von niedrigeren Spritpreisen profitieren. Nach Angaben von US-Außenminister Rubio bringt die Vereinbarung fast 100 Milliarden Dollar an privaten Investitionen für Venezuela. Das bedeutet tausende gut bezahlte Jobs dort und einen Beitrag zum Wiederaufbau der Wirtschaft des Landes.
1: Im Katastrophengebiet in Nepal und Tibet suchen Einsatzkräfte weiter nach etwa 2500 Vermissten. Meterhoher Schlamm und zerstörte Straßen und Brücken erschweren die Rettungsarbeiten. Die Zahl der Toten geben die Behörden aktuell mit fast 600 an. Bundeskanzler Merz hat den Betroffenen sein Mitgefühl ausgesprochen. Seine Gedanken seien bei den Opfern und allen Menschen, die von der Katastrophe betroffen seien, schrieb Merz an den nepalesischen Regierungschef und an Chinas Staatspräsidenten. Am Mittwoch war es im Himalaya-Gebiet zu einer riesigen Sturzflut gekommen. Schlamm und Geröll rissen ganze Ortschaften mit. Im Volkswagen-Werk in Osnabrück könnten bald Rüstungsgüter für Israel produziert werden. Die Anzeichen dafür verdichten sich immer mehr, wie Oliver Jürgens berichtet.
3: Nach NDR-Informationen soll am 7. September eine Absichtserklärung zwischen Volkswagen, dem Land und einem israelischen Rüstungskonzern unterschrieben werden. Dieser israelische Rüstungskonzern, der will Teile für das Luftverteidigungssystem Iron Dome in Osnabrück bauen. Welche Komponenten das sein werden, mit welcher Summe sich das Land daran beteiligen wird und wie viele der mehr als 2000 Arbeitsplätze in Osnabrück damit gesichert werden können, das ist aktuell noch völlig unklar. Das Thema, das soll auch bei der Aufsichtsratssitzung Ende kommender Woche besprochen werden. Das Land selbst will sich aktuell nicht zu dem möglichen Deal äußern.
1: Der FC Bayern München hat die neue Fußball-Bundesliga-Saison mit einem Heimsieg eröffnet. Der Titelverteidiger setzte sich am Abend mit 5:1 gegen den VfB Stuttgart durch. Für die Münchner war es das 15. Liga-Auftaktspiel in Serie ohne Niederlage. In der zweiten Liga hat Hertha BSC nach einem 0:2 Rückstand in Braunschweig noch mit 5:3 gewonnen und Bochum verlor gegen Osnabrück mit 0:1. Das waren die Nachrichten. Das Wetter in Deutschland. Heute tagsüber im Nordwesten viele Wolken, Schauer und vereinzelt Gewitter. Im Südosten freundlicher, Höchstwerte 21 bis 27 Grad. Am Sonntag dann Sonne und Wolken, Schauer und Gewitter. Im Südosten zeitweise heiter 20 bis 28 Grad. Und Montag heitere Phasen, gebietsweise Schauer und Gewitter. Dann bei 18 bis maximal 27 Grad. Es ist 5:03 Uhr.
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4: Mit Jerzy May und mittlerweile darf ich guten Morgen sagen in diesem frühen Samstag, in dem wir mit Musik einer Schülerin Josef Haydns starten, Wienerin mit italienisch-spanischen Wurzeln, Mariana von Martinez. Hier der Kopfsatz einer Ouvertüre in C-Dur, gespielt vom Ensemble La Floridiana.

Das Ensemble La Floridiana rund um die Cembalistin und Dirigentin Nicoleta Paraschivescu ist auf selten zu hörendes Repertoire, besonders des 18. Jahrhunderts, spezialisiert. Hier gerade zu hören mit dem ersten Satz einer C-Dur-Ouvertüre von Mariana von Martinez. Welche Bandbreite das Genre Orchester-Ouvertüre abdeckt, zeigt das folgende Beispiel aus der Feder des ungarisch-österreichischen Komponisten Karl Goldmark. Im Frühling hat er sie überschrieben. Hier ist sein Opus 36 mit Fabrice Bollon am Pult der Bamberger Symphoniker.

Die Bamberger Symphoniker unter Fabrice Bolland mit der Ouvertüre Opus 36 von Karl Goldmark, überschrieben im Frühling. Das Wunder ist der Beiname der Haydn-Sinfonie Nummer 96 in D-Dur. Hier ist der erste Satz, wunderbar gespielt vom Radiosinfonieorchester Stuttgart unter Roger Norrington.

hat den sogenannten Stuttgart Sound geprägt. Roger Norrington als Chef des Radiosinfonieorchesters Stuttgart, weitgehend vibratolos und hier angewendet am Kopfsatz der Sinfonie Nummer 96 in D-Dur, das Wunder von Joseph Haydn. Wir bleiben in D-Dur mit ganz anderen Klängen, mit Präludium und Fuge aus dem wohltemperierten Klavierteil 2 von Johann Sebastian Bach, am Flügel Grigori Sokolov.

Grigori Sokolov bei einem Klavierabend im März 1985 hier zu hören mit Präludium und Fuge in D-Dur von Johann Sebastian Bach aus dem zweiten Teil des wohltemperierten Klaviers. Als drittes Beispiel unserer kleinen D-Dur-Strecke hier im ARD-Nachtkonzert nun die Sinfonia Grosso in D-Dur von Johann Gottlieb Graun. Alle Einzelheiten hat die Wiener Akademie unter Leitung von Martin Haselböck.

Die Wiener Akademie unter Leitung von Martin Haselböck im November 2002 mit Musik von Johann Gottlieb Graun, einer Sinfonia Grosso in D-Dur. Auf die Zielgerade des heutigen ARD-Nachtkonzerts gehen wir mit Musik von Louis Spohr und der Ouvertüre zu seiner Operette Die Prüfung. Christian Fröhlich dirigiert das Rundfunksinfonieorchester Berlin.

Musik des jungen Louis Spohr, diese Ouvertüre Opus 15a, komponierte er für einen Operetteneinakter mit dem Titel Die Prüfung. Christian Fröhlich dirigierte in unserer Aufnahme von 1991 das Rundfunksinfonieorchester Berlin. Und das war für heute schon fast das ARD-Nachtkonzert, präsentiert von BR Klassik. Mit einem Chopin-Walzer in F-Dur spielt Eugène Mursky auf 6 Uhr zu. Am Mikrofon verabschiedet sich mit Dank für Ihr Interesse Jerzy May. Ihnen noch einen schönen Samstag, ein gutes Wochenende, hoffentlich weiter mit Zeit für Musik und sehr gerne mit den Kulturwellen der ARD.

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1: 6 Uhr, guten Morgen. Die Nachrichten des Bayerischen Rundfunks mit Anna Greiter. Die Übersicht. Im Himalaya werden deutlich mehr Menschen vermisst als bisher angenommen. Trump verkündet milliardenschweren Öldeal mit Venezuela. FC Bayern gewinnt Auftaktspiel der Fußball-Bundesliga gegen Stuttgart. Und das Wetter Sonne und Wolken bei 22 bis 27 Grad. Kathmandu. Im Katastrophengebiet in Nepal und Tibet suchen Einsatzkräfte inzwischen nach etwa 2500 Vermissten. Meterhoher Schlamm sowie zerstörte Straßen und Brücken erschweren die Rettungsarbeiten. Die Zahl der Toten geben die Behörden aktuell mit fast 600 an. Bundeskanzler Merz hat den Betroffenen sein Mitgefühl ausgesprochen. Seine Gedanken seien bei den Opfern und allen Menschen, die von der Katastrophe betroffen seien, schrieb Merz an den nepalesischen Regierungschef und an Chinas Staatspräsidenten. Am Mittwoch war es im Himalaya-Gebiet zu einer riesigen Sturzflut gekommen. Schlamm und Geröll rissen ganze Ortschaften mit. Eine vierköpfige Familie aus dem Berchtesgadener Land konnte gestern aus dem Katastrophengebiet ausgeflogen werden. Washington. US-Präsident Trump hat ein umfangreiches Ölabkommen mit Venezuela verkündet. Nach seinen Angaben erhalten die USA die Kontrolle über Erdölvorkommen im Umfang von 65 Milliarden Barrel. Das entspräche rund einem Fünftel der Vorkommen, die sich Schätzungen zufolge in Venezuela befinden. Trump sprach vom größten Ölgeschäft der Geschichte. Das Abkommen folgt auf den politischen Umbruch in Venezuela. Nach der Festnahme von Präsident Maduro im Januar wird das Land von Übergangspräsidentin Rodriguez geführt. Sie setzt auf eine stärkere Öffnung für ausländische Investitionen, insbesondere im Energiesektor. Berlin. Die Politik diskutiert weiter über das Ende der abschlagsfreien Rente nach 45 Beitragsjahren. Bundesarbeitsministerin Baas hat nun eine Übergangsfrist von etwa 5 Jahren angeregt. Nötig seien ausreichende Fristen und Vertrauensschutz, damit die Menschen ihre Lebensplanung anpassen könnten, sagte die SPD-Chefin den Funke-Zeitungen. Auch Unionsfraktionschef Frei zeigte sich offen für eine Übergangsregelung. Mehrere Ministerpräsidentinnen und Präsidenten haben sich dagegen klar gegen die Abschaffung der sogenannten Rente mit 63 gestellt. Diese ist eines der Kernelemente der geplanten Rentenreform von Union und SPD. Cremona. Ein Tornado hat eine der markantesten mittelalterlichen Kirchen Norditaliens schwer beschädigt, die Kathedrale von Cremona. Durch das Unwetter gestern brach der obere Teil eines Turms ab und zerschellte auf dem Vorplatz, wie Bilder im italienischen Fernsehen zeigten. Die romanische Kathedrale ist für ihre imposante Fassade aus hellem Marmor mit 2 roten gotischen Seitentürmen bekannt. Der heftige Sturm traf auch das historische Rathaus der Stadt und weitere Gebäude. Hunderte Autos wurden vom Hagel und umstürzenden Bäumen zerstört. Zum Fußball. Der FC Bayern München hat die neue Bundesliga-Saison mit einem Sieg eröffnet. Der deutsche Meister gewann gegen den VfB Stuttgart deutlich mit 5:1. Heute startet unter anderem Leverkusen gegen den Bundesliga-Neuling Elversberg in die Saison. Dortmund empfängt im Abendspiel den Hamburger SV. Und die deutschen Hockeyherren stehen im WM-Finale. Der Titelverteidiger setzte sich am Abend in der Runde der letzten 4 mit 2:1 gegen Argentinien durch. Gegner im Endspiel morgen ist Spanien. Das Wetter in Bayern. Am Vormittag mehr Sonne als Wolken, ab dem Nachmittag zieht es von Westen her zu, bleibt aber meist trocken. Windig bei Höchstwerten zwischen 22 und 27 Grad. In der kommenden Nacht vereinzelt Regen, Tiefstwerte von 17 bis 12 Grad. Am morgigen Sonntag wieder weitgehend trocken, mal sonnig, mal bewölkt, dazu recht windig. Es ist jetzt 6.04 Uhr.
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2: Und dazu begrüßt Sie Sven Knappe. Ein herzliches Willkommen aus dem Studio Nürnberg und guten Morgen.

Ein Finalsatz am Anfang der Sendung aus der Streicherserenade Opus 22 von Antonín Dvořák, gespielt von der Academy of St. Martin in the Fields unter Sir Neville Mariner. Das Gitarrenstück Asturias von Isaac Albéniz gilt als ein wahres spanisches Meisterwerk. Ursprünglich für Klavier komponiert, vereint es komplexe Rhythmen, ausdrucksstarke Melodien und technische Herausforderungen, die sowohl Musiker als auch Zuhörer begeistern. In die Saiten greift Manuel Barroeco.

Der kubanische Gitarrist Manuel Barrueco interpretierte das Stück Asturias des spanischen Komponisten Isaac Albeniz hier auf BR Klassik. Der Romantiker Robert Schumann setzt am frühen Morgen lieber auf die entspannteren Töne mit dem Satz Andante un poco maestoso aus seiner Sinfonie Nummer 1 in B-Dur. Yannick Nézet-Séguin dirigiert das Chamber Orchestra of Europe.

Andante un poco maestoso, der erste Satz der ersten Sinfonie von Robert Schumann in einer Aufnahme mit dem Chamber Orchestra of Europe, geleitet von Yannick Nézet-Séguin. Den letzten Teil unserer Schumann-Hörbiografie bringen wir übrigens heute Nachmittag, ab 14:45. Und es geht ins Kino.

Kino, es läuft eine der gefühlt unzähligen Star Wars Episoden mit dem Titel Attack of the Clones, Angriff der Klonkrieger. Die Musik dazu komponierte John Williams.

Across the Stars. Das Liebesthema aus der Star Wars Episode Angriff der Klonkrieger. Eric Kanzel dirigierte das Cincinnati Pops Orchestra. Mit Kammermusik von Franz Krommer geht's im BR-Klassik-Auftakt weiter. Wir hören das Menuett aus Krommers Flötenquartett in C-Dur Opus 90. Es spielen Andreas Blau, Flöte, Christoph Streuli, Violine, Ulrich Knörzer, Viola und David Rienicker, Cello.

Allegro, der erste Satz aus dem Violinkonzert in D-Moll von Felix Mendelssohn Bartholdy. Der polnische Geiger Jarosław Nadzicki wurde von der Janáček Philharmonie Ostrava unterstützt. 6.47 Uhr, Sie hören den BR-Klassik-Auftakt und Musik von Nikolai Kapustin aus der Ukraine. In seinen Kompositionen verwendete Kapustin Stilelemente des Jazz im Rahmen klassischer Formenstrukturen wie Sonate, Concerto, Präludium, Fuge oder Suite. Hier das Intermezzo aus der Klavierkonzert-Etüde Opus 40. In die Tasten greift Marc-André Amler.

Der kanadische Pianist Marc-André Amelin bot den Intermezzo-Satz aus der Klavierkonzertetüde Opus 40 des 2020 verstorbenen Komponisten Nikolai Kapustin. 4. Oktober 1713, im französischen Moulin, wird Antoine d'Auvergne geboren, ein Geiger, Operndirektor und Komponist der Vorklassik. Aus dem ersten sinfonischen Konzert in B-Dur spielt das Concerto Köln die Ouvertüre.

Die russische Pianistin Lilja Silberstein interpretierte die Monfarina Nummer 3 in E-Dur von Muzio Clementi. Und nun die aktuellen Wetterbeobachtungen von heute, Samstag, dem 29. August 2026. München, wolkenlos bei 15 Grad, die Luftfeuchtigkeit beträgt 79%, der Luftdruck 1017 Hektopascal. Nürnberg, wolkenlos, 15 Grad, die Luftfeuchtigkeit liegt bei 94%, der Luftdruck bei 1016 Hektopascal. Würzburg, leicht bewölkt, 14 Grad, Hof, wolkenlos, 13 Grad, Regensburg, leicht bewölkt, 15 Grad, Passau, leicht bewölkt, 14 Grad, Augsburg, Nebel bei 11 Grad, Oberstdorf, stark bewölkt, 12 Grad und Garmisch-Partenkirchen, wolkenlos, 11 Grad. Noch zwei Bergstationen. Die Zugspitze hüllt sich in Nebel bei 0 Grad. Der Wind weht mit 10 Kilometern pro Stunde aus westlicher Richtung. Und am Großen Aber auch Nebel bei 9 Grad. Und hier weht der Wind mit 14 Kilometern pro Stunde aus südwestlicher Richtung. Und das waren die aktuellen Wetterbeobachtungen von heute, Samstag, dem 29. August.

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1: 7 Uhr, die Nachrichten des Bayerischen Rundfunks mit Anna Greiter. Die Übersicht. Zahl der Vermissten im Himalaya steigt auf rund 2500. Taliban-Delegation ist auf geheimer Mission in Deutschland. FC Bayern gewinnt zum Bundesliga-Auftakt klar gegen Stuttgart. Und das Wetter, Sonne und Wolken bei 22 bis 27 Grad. Kathmandu. Im Himalaya ist die Zahl der Vermissten gestiegen. Die Behörden sprechen inzwischen von 2500 Menschen, deren Schicksal ungewiss ist. Gestern war noch von etwa 1300 die Rede. Laut Auswärtigem Amt sind auch einige Deutsche unter ihnen. Die Armee sucht weiter nach Verschütteten, aber der schlammige Untergrund erschwert die Arbeiten. Zudem drohen weitere Überflutungen. Am Mittwoch war eine gewaltige Welle aus Wasser, Schlamm und Geröll durch das Grenzgebiet zwischen Nepal und Tibet geströmt. Auslöser war offenbar ein Gletscherabbruch. Ganze Ortschaften wurden mitgerissen, tausende Menschen verloren ihr Hab und Gut. Die Zahl der bestätigten Todesopfer liegt inzwischen bei mehr als 600. Berlin. Seit 3 Tagen hält sich eine Taliban-Delegation in Deutschland auf, um Rückführungen nach Afghanistan vorzubereiten. Nach NDR-Informationen handelt es sich um 3 Männer, die mit deutschen Stellen über Einzelheiten für Abschiebungen sprechen sollen. Dabei geht es unter anderem um Dokumente wie Pässe und Urkunden, die von den radikal-islamischen Taliban anerkannt werden. Das Auswärtige Amt spricht von einem technischen Unterstützungsteam. Den Recherchen zufolge hält sich die Gruppe an der afghanischen Botschaft im Berliner Stadtteil Grunewald auf. Kommende Woche sollen die Männer weiterreisen nach Bonn und nach München, wo es afghanische Generalkonsulate gibt. Ihr Ziel dürfte auch sein, die dort tätigen Diplomaten auf die Linie der neuen Regierung in Kabul zu bringen. Berlin. Bundesarbeitsministerin Baas zweifelt an der geplanten Attestpflicht ab dem ersten Krankheitstag. Die SPD-Chefin sagte den Funke-Zeitungen, sie sei koalitionstreu, aber, Zitat, wir sollten uns schon nochmal fragen, ob das sinnvoll ist. Nach ihren Worten gibt es einen Kompromiss, wonach die Pflicht zur Krankschreibung ab dem ersten Tag mit einer Termingarantie bei den Ärzten und der Schlaganfallvorsorge gekoppelt wird. Solange Gesundheitsminister Lindemann von der CDU hier nicht weitere Regelungen vorgelegt habe, werde sie keinen Vorschlag zur Umsetzung der Attestpflicht machen. München. In der bayerischen Landeshauptstadt wird heute an das NSU-Opfer Habil Kelec erinnert. Der Feinkosthändler war vor 25 Jahren vom rechtsextremistischen Terrornetzwerk erschossen worden. Bei einer Gedenkveranstaltung am Tatort in München-Ramersdorf soll auch der anderen Opfer des nationalsozialistischen Untergrunds gedacht werden. Unter ihnen sind 4 weitere Männer aus Bayern. Theodoros Bulgarides aus München sowie Enver Şimşek, Abdurrahim Özidoro und İsmail Yaşar aus Nürnberg. Insgesamt ermordete der NSU zwischen 2000 und 2007 10 Menschen. Der Türkenrat München fordert anlässlich des Jahrestags, die Gefahren von Rassismus und Rechtsextremismus ernster zu nehmen. Zudem appelliert er an Politik und Sicherheitsbehörden, konsequent gegen rechtsextreme Gewalt vorzugehen. Zum Fußball. Der FC Bayern München hat zum Auftakt in die neue Bundesliga-Saison überzeugt. In der heimischen Arena besiegte der Rekordmeister gestern Abend den VfB Stuttgart mit 5:1. Trainer Kompany zeigte sich begeistert von der Vorstellung und kündigte an, dass sein Team weiter tor- und erfolgshungrig auftreten wird. Und noch eine Meldung vom Hockey. Die deutschen Herren haben bei der Weltmeisterschaft das Endspiel erreicht. Im Halbfinale besiegten sie gestern im belgischen Wavre Argentinien mit 2:1. Um Gold geht es morgen gegen Spanien. Das Wetter in Bayern. Am Vormittag mehr Sonne als Wolken. Ab dem Nachmittag zieht es von Westen her zu, bleibt aber meist trocken. Windig bei Höchstwerten zwischen 22 und 27 Grad. In der kommenden Nacht vereinzelt Regen, Tiefstwerte von 17 bis 12 Grad. Am morgigen Sonntag wieder weitgehend trocken, mal sonnig, mal bewölkt, dazu recht windig. Es ist jetzt 7.05 Uhr.
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2: Und auch zur zweiten Runde Auftakt mit Sven Knappe ein herzliches Willkommen aus dem Studio Nürnberg.

Menuetto Vivace Trio, der dritte Satz der dritten Sinfonie von Franz Schubert, das B-Rock Orchestra mit Sitz im belgischen Gent, wurde von René Jacobs geleitet. Das nächste Ensemble, das uns im BR Klassik Auftakt Gesellschaft leistet, gibt es leider nicht mehr. Es wurde 1980 in Hamburg gegründet und 2006 aufgelöst. Die Rede ist vom Trio Fontenay, ausgezeichnet unter anderem mit dem Mendelssohn-Preis und dem ersten Preis beim Deutschen Musikwettbewerb. Wir hören den Scherzo-Satz aus dem Klaviertrio Nummer 1 in G-Dur von Claude Debussy.

Das war der Scherzo-Satz aus dem Klaviertrio Nummer 1 in G-Dur von Claude Debussy, zum Besten gegeben vom Trio Fontenay aus Hamburg. Aus Venedig stammt der Komponist des folgenden Oboen-Konzerts Alessandro Marcello, Jahrgang 1673. Xenia Löffler macht gemeinsame Sache mit der Akademie für Alte Musik Berlin.

Xenia Löffler und die Akademie für Alte Musik Berlin hörten wir mit dem Oboenkonzert in D-Moll von Alessandro Marcello aus dem barocken Venedig. 7.23 Uhr, hier ist der BR-Klassik-Auftakt mit einer Walzerträumerei des deutschen Kapellmeisters und Musikverlegers Siegfried Translateur, 1875 in Oberschlesien geboren. Nur wer die Sehnsucht kennt, dirigiert Jan-Michael Horstmann am Pult der Nürnberger Symphoniker.

Allegretto, der dritte Satz aus dem Klavierkonzert in Es-Dur von Franz Danzi, präsentiert von der Neuen Hofkapelle München, Klavier und Leitung Christoph Hammer. Der Herbst ist nicht mehr weit, darüber freut sich auch der Franzose Félicien David und spendiert eine Soirée d'automne hier im BR-Klassik-Auftakt aus dem Studio Nürnberg.

Wir hörten die Soirée d'automne Nummer 5 aus dem Schaffen von Félicien David. Es musizierte das Ensemble Baroque de Limoges. An den 150. Todestag von Félicien David erinnern wir heute Mittag ab kurz nach 1 in Cantabile mit einer Auswahl seiner teils sehr ungewöhnlichen Lieder. Kurz vor Schluss passt natürlich ein Finalsatz bestens. Wir haben uns für den letzten Satz aus der Sinfonie Nummer 98 von Joseph Haydn entschieden, in einer Aufnahme mit den Musiciens du Louvre unter Marc Minkowski.

Finale presto. Der letzte Satz der Sinfonie Nummer 98 in B-Dur von Joseph Haydn mit den Musiciens du Louvre unter Marc Minkowski. Und das war der BR-Klassik-Auftakt. Nach den 8 Uhr Nachrichten geht's weiter mit meiner Kollegin Marin Ulrich und der Piazza aus München. Wir hier im Studio Nürnberg verabschieden uns mit dem Stück Menino für Cello und zwei Gitarren von Sergio Assad, gespielt von Jojo Ma und den Assad-Brüdern. Musikauswahl Detlef Krenge, Technik Brigitte Xenger, Moderation Sven Knappe. Vielen Dank fürs Einschalten. Wir wünschen noch einen angenehmen Vormittag mit dem Programm von BR Klassik.

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1: 8 Uhr, guten Morgen. Die Nachrichten des Bayerischen Rundfunks mit Anna Greiter. Die Übersicht. Behörden melden mehr als 600 Tote im Himalaya. Hubig will Kinder im digitalen Raum besser schützen. FC Bayern gewinnt Auftaktspiel der Fußball-Bundesliga gegen Stuttgart. Und das Wetter, Sonne und Wolken bei 22 bis 27 Grad. Kathmandu. Im Katastrophengebiet in Nepal und Tibet ist die Zahl der Toten auf über 600 gestiegen. Knapp 2500 Menschen werden noch vermisst, darunter einige Deutsche. Einsatzkräfte suchen weiter nach Verschütteten. Meterhoher Schlamm sowie zerstörte Straßen und Brücken erschweren die Arbeiten. Bundeskanzler Merz sprach den Betroffenen sein Mitgefühl aus. Seine Gedanken seien bei den Opfern und allen Menschen, die von der Katastrophe betroffen seien, schrieb Merz an den nepalesischen Regierungschef und an Chinas Staatspräsidenten. Am Mittwoch war es im Himalaya-Gebiet zu einer riesigen Sturzflut gekommen. Schlamm und Geröll rissen ganze Ortschaften mit. Eine vierköpfige Familie aus dem Berchtesgadener Land konnte gestern aus dem Katastrophengebiet ausgeflogen werden. Washington. US-Präsident Trump hat ein umfangreiches Ölabkommen mit Venezuela verkündet. Nach seinen Angaben erhalten die USA die Kontrolle über Erdölvorkommen im Umfang von 65 Milliarden Barrel. Das entspräche rund einem Fünftel der Vorkommen, die sich Schätzungen zufolge in Venezuela befinden. Trump sprach vom größten Ölgeschäft der Geschichte. Das Abkommen folgt auf den politischen Umbruch in Venezuela. Nach der Festnahme von Präsident Maduro im Januar wird das Land von Übergangspräsidentin Rodriguez geführt. Sie setzt auf eine stärkere Öffnung für ausländische Investitionen, insbesondere im Energiesektor. Berlin. Bundesjustizministerin Hubig dringt darauf, Kinder und Jugendliche im Internet besser zu schützen. Anlass ist ein Verfahren um Social-Media-Sucht bei Kindern in den USA. Der Konzern Meta, dem Facebook, Instagram und WhatsApp angehören, hat dabei zugestimmt, umgerechnet rund 14 Milliarden Euro zu zahlen. Hubig sagte dem Kölner Stadtanzeiger, der Vergleich habe Signalwirkung. Plattformen stünden bereits in der Pflicht, Minderjährige besonders zu schützen. Diese Regeln müssten konsequent durchgesetzt und weiterentwickelt werden. Deutschland und Europa müssten den Druck hochhalten. Köln. Die Kosten für die Lohnfortzahlung im Krankheitsfall haben 2025 einen Rekordwert erreicht. Nach einer Studie des Instituts der Deutschen Wirtschaft gaben Unternehmen dafür rund 86 Milliarden Euro aus, gut 4 Milliarden mehr als im Vorjahr. Als Gründe nennt das Institut höhere Löhne, mehr Beschäftigte und den anhaltend hohen Krankenstand. Die geplante Attestpflicht ab dem ersten Krankheitstag sieht das IW kritisch. Kritisch, unter anderem wegen des zusätzlichen Verwaltungsaufwands. München. Die Pilzsaison in Bayern ist mager angelaufen. Wegen des trockenen, heißen Sommers finden Sammler kaum Pfifferlinge, Steinpilze oder Maronenröhrlinge. Christoph Hahn, Präsident der Bayerischen Mykologischen Gesellschaft, sagte, die Pilze müssten sich erst regenerieren und könnten derzeit wenige Fruchtkörper bilden. Auch beim Giftnotruf der TU München liegen die Anfragen zu Pilzvergiftungen bisher nur im niedrigen zweistelligen Bereich. Zum Fußball. Der FC Bayern München hat die neue Bundesliga-Saison mit einem Sieg eröffnet. Der deutsche Meister gewann gegen den VfB Stuttgart deutlich mit 5:1. Heute startet unter anderem Leverkusen gegen den Bundesliga-Neuling Elversberg in die Saison. Dortmund empfängt im Abendspiel den Hamburger SV. Und die deutschen Hockeyherren stehen im WM-Finale. Der Titelverteidiger setzte sich am Abend in der Runde der letzten vier mit 2:1 gegen Argentinien durch. Gegner im Endspiel morgen ist Spanien. Das Wetter in Bayern. Am Vormittag mehr Sonne als Wolken. Ab dem Nachmittag zieht es von Westen her zu, bleibt aber meist trocken. Windig bei Höchstwerten zwischen 22 und 27 Grad. In der kommenden Nacht vereinzelt Regen, Tiefstwerte von 17 bis 12 Grad. Am morgigen Sonntag wieder weitgehend trocken, mal sonnig, mal bewölkt und dazu recht windig. Es ist 8.05 Uhr.
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2: Einen schönen guten Morgen wünsche ich Ihnen. Und diesen Morgen starten wir voller Energie. Nicht mit Sport, dafür ist ein anderer Sender zuständig, sondern mit einer energiegeladenen Festserenade von Mozart. Vermutlich geschrieben für eine große Feier. Das rasante Finale daraus ist unser Auftakt in die heutige Piazza. Schön, dass Sie dabei sind.

Festlich musste es klingen, zu Ehren des Fürsterzbischofs Colloredo. Für die Hofmusik in Salzburg war zu dessen Zeit Wolfgang Amadeus Mozart zuständig. Und diese Festserenade hat ein schillerndes Finale. Genau richtig, für unseren Start in den Samstagmorgen. Mozarts Werke wurden bereits zu Lebzeiten europaweit gedruckt, verlegt und aufgeführt. Bei Silvius Leopold Weiß dagegen sah das ganz anders aus. Von seinen über 600 Musikstücken wurde zu Lebzeiten nur ein einziges gedruckt. Man musste schon einer seiner Schüler sein, um eines der handschriftlichen Manuskripte zu Gesicht zu bekommen. Schlecht ging Silvius Leopold Weiß aber ganz und gar nicht. Musikalisches Genie und Spitzenverdiener am Dresdner Hof. Sein Erbe ist ein üppiges Repertoire an Kompositionen für Laute. Axel Wolf spielt eine Fantasie in C-Dur.

Eine Fantasie für Laute, C-Dur von Silvius Leopold Weiss. Gespielt wurde das Werk von Axel Wolf. Wir kommen zu einem Komponisten, der lange, lange ein Geheimtipp gewesen ist. Franz Berwald. Der Schwede musste seinen Lebensunterhalt zwischenzeitlich als Leiter einer Orthopädiefabrik verdienen, während seine Partituren eher im Schrank lagen. Dabei hört man in seiner Oper Estrella de Soria, wie fantasievoll und dramatisch er schreiben konnte. Wir hören mal rein in die Ouvertüre, gespielt von den Bamberger Symphonikern.

So, da hatten wir einen kleinen Dreher im Programm, denn das gerade war Musik von Peter von Winter, ein recht unbekannter Komponist heute, was seltsam ist, wenn man bedenkt, dass damals zu Lebzeiten er sehr angesehen war. Hofkapellmeister, erfolgreicher Opernkomponist, gut vernetzt in Wien, sogar bei Salieri. Und seine Sinfonien, die stehen genau an der Schwelle. Hinter ihm Haydn und Mozart und vor ihm das, was dann später in Richtung Beethoven ging. Das hier gerade, das war das Kammerorchester Pforzheim unter Leitung von Johannes Mösus. Und wo wir schon von heute unbekannten Komponisten und damals recht bekannt sprechen, kommen wir jetzt zu Franz Berwald. Sie wissen schon, der Schwede, der zwischenzeitlich mal als Leiter einer Orthopädiefabrik arbeiten musste. Hier jetzt endlich die Bamberger Symphoniker unter der Leitung von Kevin John Edosei mit der Ouvertüre aus Estrella de Soria.

Kevin John Edosei, Ampulter Bamberger Symphoniker mit der Ouvertüre aus Estrella de Soria von Franz Beerwald. Es ist 8.30 Uhr und viele junge Künstlerinnen und Künstler stellen sich die Frage, wo geht's hier Richtung Musikkarriere? Ein Weg führt über München. Am Montag startet hier der internationale Musikwettbewerb der ARD. Oder wie Sir Simon Rattle sagen würde, die Olympischen Spiele der klassischen Musik. In der Kategorie Fagott wird dann unter anderem auch die Französin Sophie Dervaux in der Jury sitzen. Und wie virtuos sie selbst dieses Instrument beherrscht, lässt sich aktuell auch auf ihrem neuen Album nachhören,

Bei Antonio Vivaldi denkt man in der Regel zuerst einmal an die vier Jahreszeiten. Und das, obwohl im Schatten dieses populären Dauerbrenners noch viele weitere Virtuosenstücke schlummern. Unter anderem auch für das Fagott. Da finden sich in Vivaldis Werkverzeichnis gleich 37 Konzerte, die das Klangspektrum dieses Instruments in seiner vollen Bandbreite ausreizen. Eine willkommene Herausforderung für die Fagottistin Sophie Dervaux, die sich auf ihrem jüngsten Album ganz der Musik des venezianischen Meisters widmet. Tatkräftig unterstützt vom Barockorchester La Follia, das ihre Begeisterung für Vivaldi hörbar teilt.

Kompromisse, die gibt es bei Sophie Davaux nicht. Die Solofagottistin der Wiener Philharmoniker denkt groß. Und so war nach dem Erfolg ihres ersten Vivaldi-Albums schnell klar, dass sie noch tiefer in die Musik des Komponisten eintauchen wollte. 3 Jahre nach dem Startschuss legt sie daher nun schon den 3. Baustein einer geplanten Gesamteinspielung der Fagottkonzerte vor. Und zur Halbzeit zeichnet sich tatsächlich langsam aber sicher eine neue Referenzeinspielung ab.

Virtuosität wird von Vivaldi natürlich auch bei seinen Konzerten für Fagott großgeschrieben. Und trotzdem steht für Sophie Davaux nicht allein die technische Brillanz im Fokus. Sie schafft es ebenso, einen großen emotionalen Bogen zu spannen. Nicht zuletzt dank einer klugen Zusammenstellung, bei der es zwischen überschäumender Lebensfreude immer wieder auch bewusst gesetzte Ruhemomente gibt.

Auch in der dritten Runde ihres großen Vivaldi-Projekts zeigen sich Sophie Davaux und La Folia einmal mehr als perfekt aufeinander eingeschworenes Team. Und die Freude am gemeinsamen Musizieren ist da in jeder Note zu spüren. Ein fesselndes Album, das Lust macht auf mehr.

Mein Kollege Tobias Hell ist schwer begeistert von der Ausnahmefagottistin Sophie Dervaux. Auf ihrer neuen CD mit Fagottkonzerten von Antonio Vivaldi glänzt sie gemeinsam mit dem Barockorchester La Folie. Aber jetzt muss man ja auch hören, worüber gesprochen wurde. Deswegen hier eine Aufnahme daraus. Das Fagottkonzert A-Moll, Triumphverzeichnis 497.

Sie ist einer der Sterne am Fagotthimmel, Sophie Dervaux. Gemeinsam mit dem Barockorchester La Folia glänzt sie mal wieder mit einem neuen Album. Darauf zu hören, Fagottkonzerte von Vivaldi. Das gerade war das Konzert A-Moll, Reumverzeichnis 497. Am Mittwoch, den 2. September, geht's dann los mit der Kategorie Fagott im Rahmen des ARD-Musikwettbewerbs hier in München. Da sitzt Sophie Dervaux dann auch in der Jury. Und wenn Sie Lust haben, im Publikum zu sitzen, dann können Sie das auch parallel tun. Denn die erste Runde, aufgeteilt auf 3 Tage, die ist öffentlich in der Münchner Musikhochschule und der Eintritt ist frei. Jetzt ist es 9:15. Wir hören das Kammerorchester Basel unter Leitung von Julia Schröder mit dem Concerto Grosso B-Dur, Opus 3, Nummer 2.

Das Kammerorchester Basel unter Leitung von Julia Schröder mit dem Concerto Grosso B-Dur Opus 3 Nummer 2 von Georg Friedrich Händel. Falls Sie noch Inspiration für Ihre heutige Abendplanung brauchen und Lust auf ein Konzert haben, über 60 Musikerinnen und Musiker aus 30 Musikvereinen der Oberpfalz haben sich zu einem Orchester zusammengefunden. Und da handelt es sich um das Bezirksjugendorchester Oberpfalz des Nordbayerischen Musikbundes. Eine Woche lang wurde geprobt und am Samstag gibt es dann das große Abschlusskonzert um 19 Uhr in der Nordgauhalle in Nabburg. Der Eintritt ist frei, Spenden zugunsten der Jugendarbeit im Nordbayerischen Musikbund sind sehr willkommen. Jetzt ist es kurz vor 9. Dieser Walzer in A-Dur von Frédéric Chopin begleitet Sie in Richtung der Nachrichten.

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1: 9 Uhr, die Nachrichten des Bayerischen Rundfunks mit Anna Greiter. Die Übersicht: Nepal bittet nach Katastrophe um Hilfe aus dem Ausland. Baas regt Übergangsfrist von 5 Jahren bei Rentenreform an. FC Bayern feiert 5:1 Auftaktsieg über Stuttgart. Und das Wetter: Sonne und Wolken bei 22 bis 27 Grad. Kathmandu. Nach der Katastrophe im Himalaya bittet Nepal um gezielte Hilfe aus dem Ausland. Außenminister Kanal sagte, man benötige dringend spezialisierte Unterstützung dabei, Menschen aus Tunneln zu bergen, Verkehrswege zu reparieren sowie Leichen zu identifizieren und aufzubewahren. Inzwischen melden die Behörden mehr als 600 Tote und etwa 2500 Vermisste, deutlich mehr als gestern. Laut Auswärtigem Amt sind auch einige Deutsche unter ihnen. Eine 4-köpfige Familie aus dem Berchtesgadener Land konnte dagegen gestern ausgeflogen werden. Am Mittwoch war eine gewaltige Welle aus Wasser, Schlamm und Geröll durch das Grenzgebiet zwischen Nepal und Tibet geströmt. Ganze Ortschaften wurden mitgerissen. Auslöser war offenbar ein Gletscherabbruch. Berlin. Die Politik diskutiert weiter über das Ende der abschlagsfreien Rente nach 45 Beitragsjahren. Bundesarbeitsministerin Baas hat nun eine Übergangsfrist von etwa 5 Jahren angeregt. Nötig seien ausreichende Fristen und Vertrauensschutz, damit die Menschen ihre Lebensplanung anpassen könnten, sagte die SPD-Chefin den Funke-Zeitungen. Auch Unionsfraktionschef Frei zeigte sich offen für eine Übergangsregelung. Mehrere Ministerpräsidentinnen und Präsidenten haben sich dagegen klar gegen die Abschaffung der sogenannten Rente mit 63 gestellt. Diese ist eines der Kernelemente der geplanten Rentenreform von Union und SPD. Berlin. Seit 3 Tagen hält sich eine Taliban-Delegation in Deutschland auf, um Rückführungen nach Afghanistan vorzubereiten. Nach NDR-Informationen handelt es sich um 3 Männer, die mit deutschen Stellen über Einzelheiten für Abschiebungen sprechen sollen. Dabei geht es unter anderem um Dokumente wie Pässe und Urkunden, die von den radikal-islamischen Taliban anerkannt werden. Das Auswärtige Amt spricht von einem technischen Unterstützungsteam. Den Recherchen zufolge hält sich die Gruppe an der afghanischen Botschaft im Berliner Stadtteil Grunewald auf. Kommende Woche sollen die Männer weiterreisen, nach Bonn und nach München, wo es afghanische Generalkonsulate gibt. Ihr Ziel dürfte auch sein, die dort tätigen Diplomaten auf die Linie der neuen Regierung in Kabul zu bringen. Köln. Der Bundesnachrichtendienst wirbt auf der Computerspielmesse Gamescom um Nachwuchs. Die Behörde hat an ihrem Messestand in Köln ein neues Level ihres Spiels BND-Legenden Operation Blackbox vorgestellt. Spielerinnen und Spieler sind dort als Agentin AJ unterwegs. Am Messestand können Interessierte auch ihre Hacking- und Programmierfähigkeiten unter Beweis stellen und mit echten BND-Beamten ins Gespräch kommen. Die Behörde hofft damit, junge IT-Talente zu gewinnen. Die Gamescom läuft noch bis morgen. Sie ist mit jährlich über 300.000 Besuchern die größte Computerspielmesse der Welt. Zum Fußball. Der FC Bayern München hat zum Auftakt in die neue Bundesliga-Saison überzeugt. In der heimischen Arena besiegte der Rekordmeister gestern Abend den VfB Stuttgart mit 5:1. Trainer Kompany zeigte sich begeistert von der Vorstellung und kündigte an, dass sein Team weiter tor- und erfolgshungrig auftreten wird. Und noch eine Meldung vom Hockey. Die deutschen Herren haben bei der Weltmeisterschaft das Endspiel erreicht. Im Halbfinale besiegten sie gestern im belgischen Wavre Argentinien mit 2:1. Um Gold geht es morgen gegen Spanien. Das Wetter in Bayern: am Vormittag mehr Sonne als Wolken. Ab dem Nachmittag zieht es von Westen her zu, bleibt aber meist trocken. Es ist jetzt 9:04 Uhr.
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2: Und der Komponist Johann Georg Albrechtsberger, der lässt im Barock die Posaune mal runter von der Empore und hinein ins Rampenlicht. Hier mit einem Konzert für Altposaune B-Dur, das ist der 3. Satz daraus.

So klingt die Altposaune im Wiener Klassikstil. Es war der dritte Satz aus dem Konzert B-Dur von Johann Georg Albrechtsberger, gespielt von Jürgen van Rijn und dem Combattimento Consort Amsterdam. Wir schauen mal nach Norden, zum musikalischen Aushängeschild der Norweger Edvard Grieg. In seinen norwegischen Tänzen Opus 35, da greift er auf Melodien aus einer großen Volksliedsammlung zurück und macht daraus sehr charakteristische Stücke. Ursprünglich waren sie für Klavier zu vier Händen gedacht. Der Geiger und Pädagoge Hans Sitt hat sie jedoch später für Orchester arrangiert. Und wir hören jetzt den vierten Tanz, gespielt vom Münchner Rundfunkorchester unter Leitung von Werner Andreas Albert.

0: Unser Münchner Rundfunkorchester unter Leitung von Werner Andreas Albert mit dem vierten Satz aus Edvard Griegs norwegischen Tänzen, Opus 35 in der Orchesterbearbeitung. Es ist gleich 8:45, Zeit, drei Kindermusikwünsche zu erfüllen.
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2: Hallo, ich bin Isabella, ich bin 11 Jahre alt.
3: Hallo, ich bin Villa, ich bin 10 Jahre alt.
4: Und ich bin Laura und ich bin auch 10 Jahre alt.
3: Und wir lieben langsame Klaviermusik,
4: weil sie sich dann so sanft und schön anfühlt im Körper.
0: Grüße gehen raus an Isabella, Milla und Laura. Unsere Redaktion hat für euch ein Stück von der aktuellen CD von Alice Sarah Ott ausgesucht. Und darauf spielt sie genau diese Art von Klaviermusik, die sich nicht nur angenehm im Körper anfühlt, sondern auch im Ohr.

Unsere BR-Klassik-Hörerinnen Isabella, Miller und Laura lieben langsame Klaviermusik. Deshalb haben wir ein Nocturne von John Field für die drei gespielt. Am Flügel saß die Pianistin Alice Sarah Ott. Nach diesen sanften Klängen ziehen wir das Tempo wieder an und wechseln vom Klavier zu den Holzbläsern. Beethoven, den man meist mit großen Sinfonien verbindet, der hat in jungen Jahren auch jede Menge alltagstaugliche Musik geschrieben. Also für draußen, für Hausmusik und kleinere Ensembles. Die Ritschaker Academy spielt den vierten Satz aus genau so einem Werk, Trio C-Dur Opus 87.

0: Herrlich. Well-Tempered Chanson von Alexei Shore. Das war David Aaron Carpenter, seines Zeichens Bratschist, zu Gast bei dem London Philharmonic Orchestra unter Leitung von David Perry. Jetzt ist es 21:30 und wir stellen uns die Frage, der große Traum der professionellen Musikkarriere, wie erfüllt sich der? Man kann ihm deutlich näher kommen, wenn man erfolgreich am Musikwettbewerb teilnimmt. Zum Beispiel dem ARD-Musikwettbewerb in München. Und der hat jetzt in diesem Jahr sein 75-jähriges Bestehen. Vier Fächer sind es, in denen rund 180 Kandidaten um die begehrten Preise ringen. Den Auftakt an diesem Wochenende macht die Königin der Instrumente, die Orgel. Im Laufe der kommenden Woche folgen dann die Kategorien Fagott, Schlagzeug und Streichquartett. Ulrich Möller-Arnsberg hat vorab Stimmen zum Wettbewerb gesammelt.
1: Wir Organisten, wir müssen immer flexibel sein, ja.
2: Ein Nachmittag, ein paar Tage vor dem Beginn des ARD-Musikwettbewerbs. Mattia Rosati sitzt an der Orgel seiner Kirchengemeinde in München-Giesing. Der 27-Jährige ist in seinem Fach einer von 20 Teilnehmerinnen und Teilnehmern des ARD-Musikwettbewerbs. Bevor er das Programm der ersten Runde durchgeht, hat er die Register gecheckt. Es sei wichtig, die richtigen Klangfarben auszuwählen und die entsprechenden Register zu ziehen, sagt Rosati. Nicht jeder Komponist gebe sie vor und jede Orgel ist anders. 15 Jahre war die Orgel

0: nicht mehr beim ARD-Musikwettbewerb aufgerufen. Mit Fagott und Schlagzeug sind zwei Kategorien dabei, die nur alle 7 Jahre auf dem Programm stehen. Nur die Kategorie Streichquartett als besonders beliebtes Ensemblefach kommt häufiger vor. Für Merit Forster, künstlerische Leiterin des Wettbewerbs, ist es eine große Freude, dass zum 75-jährigen Bestehen eine solche Bandbreite möglich ist.
1: Also ich wünsche mir, dass der ARD-Musikwettbewerb zum Münchner Kunst- und Kulturleben dazugehört, wie die Berlinale zu Berlin, wie die Frankfurter Buchmesse zu Frankfurt. Das soll möglichst die Stadtgesellschaft auch so wahrnehmen.
0: Viel hat sich verändert in der Geschichte des ARD-Musikwettbewerbs. Für die meisten Kandidaten, die hier um die begehrten Preise wetteifern, ist klar, neben dem musikalischen Können ist es wichtig, als Künstler sichtbar zu sein.
1: Das ist, glaube ich, sowieso so, dass die junge Generation, um sichtbar und wahrnehmbar im Musikbusiness zu sein, sich schon sehr früh um digitale Präsenz kümmert. Und da ist ganz schnell eine Website gebaut und eine Website wichtig.
0: Seit 2016 leitet Forster den ARD-Musikwettbewerb. Das im Wettbewerb geforderte Programm hat sie stetig erweitert. Sie hat Werke hinzugenommen, die selten zu hören sind, von Komponistinnen zum Beispiel oder aus dem zeitgenössischen Repertoire. Johannes Schwarz vom Frankfurter Ensemble Modern freut sich darüber. Er ist Jurymitglied in der Kategorie Fagott.
2: Also ich freue mich sehr auf den Austausch mit diesen Kolleginnen und Kollegen. Ich bin ja mehr in dem zeitgenössischen Bereich, so im Ensemble Modern tätig. Und die Kolleginnen und Kollegen dort eher so auch im klassischen Bereich. Wir kommen international zusammen. Ich finde das wirklich klasse.
0: Den Vorsitz im Fach Schlagzeug hat Martin Grubinger, ein Star seines Instrumentes. Der ARD-Musikwettbewerb sei ein ganz besonderer für sein Fach, für das es wenig andere seiner Art gebe.
3: Es sind die Olympischen Spiele für uns. Für uns Schlagzeuger ist es der Moment.
0: 2 Wochen läuft der Wettbewerb. Die Runden sind öffentlich. Der Eintritt für die erste und zweite ist frei. Der Ticketverkauf für die Finalrunden läuft. Jetzt machen die Organisten den Anfang. Nun heißt es für Mattia Rosati, die Register zu ziehen und um die begehrten Preise zu spielen. Alle Register sollten es nicht sein, schmunzelt er, aber die passenden.
4: Fragen Sie, ich hoffe, ich schaffe.
5: Ulrich Möller-Arnsberg zum Auftakt des ARD-Musikwettbewerbs an diesem Wochenende. Wir halten Sie hier auf BR Classic natürlich auf dem Laufenden und auch in unseren Social-Media-Kanälen kriegen Sie immer wieder Infos zu Kandidaten, Spielorten und alles zusammen gesammelt entdecken Sie natürlich unter ard-musikwettbewerb.de.

Emily Earhart wurde zur Legende, als sie als erste Frau im Alleingang den Atlantik mit einem Flugzeug überquert hat. Ihr Leben und späteres mysteriöses Verschwinden wurden 2010 als Filmbiografie auf die Leinwand gebracht mit der eben gehörten Musik von Gabrielle Jarret. Es ist 21:45 und die Hauptrolle im nächsten Stück spielen jetzt gleich zwei Oboen. Wir hören Musik von Tommaso Albinoni. Das ist sein Konzert D-Dur Opus 9, Nummer 12.

Musik von Tommaso Albinoni. Das war sein Konzert D-Dur Opus 9 Nummer 12, gespielt von den beiden Barock-Oboisten Anthony Robson und Catherine Latham, gemeinsam mit dem Kollegium Musicum 90 unter der Leitung von Simon Standage. 9.54 Uhr und wenn Sie das Instrument Saxophon mögen, noch besser kennenlernen wollen, habe ich eine Empfehlung für Sie und zwar die Festsäle der Residenz am Residenzplatz 7 in Neumarkt in der Oberpfalz. Da gibt es heute Abend um 20 Uhr ein Konzert, das Saxophonquintett Pentaphone Project. Und da wird das Saxophon mit vielen seiner Facetten vorgestellt. Als Vorlage dienen Jazzstandards, Originals und Popsongs, vor allem aber auch Eigenkompositionen des Quintetts. Heute Abend, den 29. August um 20 Uhr in Neumarkt in der Oberpfalz. Jetzt geht's in Richtung der Nachrichten mit Musik von Franz Schubert. Bleiben Sie gerne dran, dann gibt's um kurz nach 10 noch eine Stunde lang die Piazza auf BR Classic.

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1: 10 Uhr, die Nachrichten des Bayerischen Rundfunks mit Anna Greiter. Die Übersicht: Zahl der Vermissten im Himalaya steigt auf rund 2500. AfD-Jugendorganisation trifft sich zu Bundeskongress. Brand in Nürnberger Recyclingbetrieb führt zu vielen Notrufen. Und das Wetter: Sonne und Wolken bei 22 bis 27 Grad. Kathmandu. Im Himalaya ist die Zahl der Vermissten gestiegen. Die Behörden sprechen inzwischen von 2500 Menschen, deren Schicksal ungewiss ist. Gestern war noch etwa von 1300 die Rede. Laut Auswärtigem Amt sind auch einige Deutsche unter ihnen. Die Armee sucht weiter nach Verschütteten, aber der schlammige Untergrund erschwert die Arbeiten. Zudem drohen weitere Überflutungen. Am Mittwoch war eine gewaltige Welle aus Wasser, Schlamm und Geröll durch das Grenzgebiet zwischen Nepal und Tibet geströmt. Auslöser war offenbar ein Gletscherabbruch. Ganze Ortschaften wurden mitgerissen, tausende Menschen verloren ihr Hab und Gut. Die Zahl der bestätigten Todesopfer liegt inzwischen bei mehr als 600. Reykjavik. Die Isländerinnen und Isländer stimmen heute über den EU-Kurs ihres Landes ab. Bei der Volksabstimmung entscheiden sie, ob die Beitrittsgespräche mit der Europäischen Union wieder aufgenommen werden. Alles deutet auf ein enges Ergebnis hin. Island hatte bereits 2009 einen Antrag auf EU-Mitgliedschaft gestellt. Doch nach der Parlamentswahl 2013 blockierte eine EU-skeptische Regierung das Verfahren. Gescheitert waren die Gespräche damals an der Debatte um die Fischereirechte. Berlin. Bundesarbeitsministerin Baas zweifelt an der geplanten Attestpflicht ab dem ersten Krankheitstag. Die SPD-Chefin sagte den Funke-Zeitungen, sie sei koalitionstreu, aber, Zitat, wir sollten uns schon noch mal fragen, ob das sinnvoll ist. Nach ihren Worten gibt es einen Kompromiss, wonach die Pflicht zur Krankschreibung ab dem ersten Tag mit einer Termingarantie bei den Ärzten und der Schlaganfallvorsorge gekoppelt wird. Solange Gesundheitsminister Linnemann von der CDU hier nicht weitere Regelungen vorgelegt habe, so Baas, werde sie keinen Vorschlag zur Umsetzung der Attestpflicht machen. Magdeburg. Die AfD-Nachwuchsorganisation Generation Deutschland kommt in diesen Minuten zu ihrem Bundeskongress zusammen. Die Delegierten wollen in Magdeburg unter anderem vakante Vorstandsämter besetzen und ein Signal senden. Eine Woche vor der Landtagswahl in Sachsen-Anhalt, wo die AfD in Umfragen bei rund 40% steht. Der dortige Spitzenkandidat Siegmund wird auf dem Bundeskongress eine Rede halten. Die Generation Deutschland war im vergangenen Herbst gegründet worden, als Nachfolgerin der Jungen Alternative. Diese wurde aufgelöst, weil der Verfassungsschutz sie als gesichert rechtsextrem eingestuft hatte. Nürnberg. In der Nähe des Hafens am Main-Donau-Kanal hat am Abend ein Recyclingbetrieb gebrannt. Wie die Feuerwehr auf BR-Anfrage mitteilte, rauchte und stank es, weshalb viele Notrufe eingingen. Der Rauch war nicht giftig, trotzdem wurden Anwohner gebeten, Fenster und Türen vorsorglich geschlossen zu halten. Einsatzkräfte konnten das Feuer in einer Schredderanlage für Altmetall noch in der Nacht löschen. Verletzt wurde laut Feuerwehr niemand. Die Brandursache ist noch unklar. Das Wetter in Bayern. Mehr Sonne als Wolken. Ab dem Nachmittag zieht es von Westen her zu, bleibt aber meist trocken. Es ist windig bei Höchstwerten zwischen 22 und 27 Grad. In der kommenden Nacht vereinzelt Regen, Tiefstwerte von 17 bis 12 Grad. Morgen mal sonnig, mal bewölkt und trocken bei bis zu 29 Grad. Zum Wochenstart etwas kühler mit Sonne, Wolken und einzelnen Gewitter. Es ist jetzt 10.04 Uhr.
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2: Schön, dass Sie dabei sind. Eine Stunde lang begleite ich Sie noch durch den Samstagvormittag, angefangen mit Musik von Johann Sebastian Bach, dem dritten Satz aus seinem brandenburgischen Konzert Nummer 5.

Angela Hewitt und Alison Mitchell zu Gast beim Australian Chamber Orchestra. Das war der dritte Satz aus dem brandenburgischen Konzert Nummer 5 von Johann Sebastian Bach. Es gibt Filmkomponisten, die verweigern direkte Zitate aus bestehenden Werken. Zum Beispiel Ennio Morricone, der mochte das gar nicht. Und es gibt andere, die lassen das regelmäßig zu. Anscheinend ist man sich da auch recht einig, was es regelmäßig auf die Leinwand schafft. Vielleicht erklingt irgendwie ein Konsens, wenn man Brahms hört. Denn der dritte Satz aus der Sinfonie Nummer 3 F-Dur, den hört man ständig in Filmen. Selbst Frank Sinatra ist dieser Musik erlegen und hat sie mit Text versehen. Bei ihm heißt es »Take my love, hold me tight«. Wir bleiben aber beim Original und hören das Symphonieorchester des Bayerischen Rundfunks unter Leitung von Raphael Frühbeck de Burgos mit besagtem dritten Satz.

Das Symphonieorchester des Bayerischen Rundfunks unter Leitung von Raphael Frühbeck de Burgos mit dem berühmten dritten Satz aus der Sinfonie Nummer 3 F-Dur von Johannes Brahms. 9:45 ist es, Sie hören die Piazza auf BR Klassik. Und wissen Sie, so manche Dinge, die sind einfach viel besser als ihr Ruf. Elstern zum Beispiel sagt man ja nach, sie würden glitzernde Dinge klauen. Das haben englische Forscher aber mittlerweile widerlegt. So diebisch ist die Elster gar nicht, nicht einmal bei Futter. Ihren ruinierten Ruf hat der Vogel aber bereits seit dem Mittelalter. Und auch zu Zeiten Gioacchino Rossinis hat man in Italien von der Gazza Ladra gesprochen, der diebischen Elster. Und so heißt auch seine Oper, in der gibt es die Rolle der Ninetta und die wird fälschlicherweise des Diebstahls bezichtigt. So klingt die Ouvertüre.

Eine ziemlich dramatische Geschichte um eine vermeintliche Diebin und eine tatsächliche Elster. Das war die Ouvertüre aus La Gazza Ladra, die diebische Elster von Gioachino Rossini. Das Orchester Filarmonica della Scala spielte unter Riccardo Chailly. Es ist eines der großen Solistenkonzerte im Rahmen der diesjährigen Salzburger Festspiele gewesen. Igor Levit zu Gast im großen Festspielhaus. Auf dem Programm Franz Schuberts Klaviersonate A-Dur Deutschverzeichnis 959, Frédéric Chopins Fantaisie F-Moll Opus 49 und Ludwig van Beethovens Klaviersonate Nummer 23 F-Moll Appassionata. BR-Klassik-Kritiker Paul Scheufele war live dabei.

0: ist das eher ein ambitionierter Powerwalk. Das passt zu Levits muskulär angespannter Körpersprache und sorgt dafür, dass keine Langeweile aufkommt. Manchmal aber geraten einzelne Spielfiguren in diesem Tempo auch etwas flüchtig und verhuscht. Levit ist ein denkender Pianist. Er spielt die Musik nicht einfach ab, er baut ihre Dramaturgie. Besonders eindrucksvoll gelingt ihm das im berühmten Andantino. Er macht daraus eine Barcarole, ein unschuldiges Lied. Die rechte Hand lässt er über der trockenen Begleitung der linken singen. Flötenartig, verhalten, mit exquisitem Klang. Doch dann kippt diese Idylle. Brüske Akzente kündigen schon die panische Verzweiflung des Mittelteils an. Levit beschleunigt delirierend, stürzt in diesen Abgrund der Klavierliteratur und taucht danach noch leiser, noch melancholischer wieder auf. Sein Pianissimo scheint aus der Ferne zu kommen und bleibt doch klanglich reich. Bei Chopins F-Moll-Fantasie findet Levit ähnliche Extreme. Zuversicht und Verzweiflung, Licht und scharf abgegrenzte Schatten. Und wieder spricht sein ganzer Körper mit. Im Mittelteil deutet die freie linke Hand ins Weite. Später stampft Levit sogar mit dem Fuß, um sich in den finalen Wirbeln bis zum Ausdrucksmaximum zu steigern. Die Krönung dieses Abends ist Beethovens Appassionata. Der Beiname stammt zwar nicht von Beethoven, aber Leidenschaft ist tatsächlich das Thema. Oder genauer, die Nervosität, die entsteht, wenn es zu viel Leidenschaft wird. Levit krempelt dafür die Ärmel seines schwarzen Pullovers hoch. Tief beugt er sich über die Tastatur. Der Anfang bleibt fahl und reduziert, dann setzt sich ein Prozess in Gang. Immer fiebriger, immer nervöser. Das Finale beginnt überraschend moderat. Levit schafft sich so Raum für eine enorme Steigerung, bis eine motorische Energie entsteht, die fast außer Kontrolle gerät. Das Publikum lässt sich mitreißen und applaudiert im Stehen. Als Zugabe spielt Levit den langsamen Satz aus Beethovens Pathetik. Doch nach diesem Parforce-Ritt wirkt selbst das nur bedingt beruhigend. Den Ruhepuls erreichen die Herzen erst später.
1: Paul Scheufele über das gestrige Solokonzert von Pulsbeschleuniger Igor Levit bei den Salzburger Festspielen. Diese Kritik können Sie online nachlesen auf brklassik.de oder nachhören als Podcast in ARD Sounds. Und wir reden jetzt aber nicht nur über Igor Levit, wir wollen ihn ja auch hören. In der folgenden Fuge A-Dur von Dmitri Schostakowitsch.

Der Pianist Igor Levit mit Musik von Dmitri Schostakowitsch. Das war die Fuge A-Dur Opus 87, Nummer 17. Kurz nach 10:30, Sie hören die Piazza auf BR Classic. Jetzt mit Musik von John Williams, auch gespielt von John Williams. Das hier ist Angela's Ashes.

Angela's Ashes von John Williams, der hier auch selbst am Flügel saß und dirigiert hat. 10.41 Uhr und ich möchte Ihnen gerne eine schwedische Organistin und Komponistin vorstellen, wenn Sie sie noch nicht kennen sollten, Elfrida André. Sie war im 19. Jahrhundert eine der ersten professionellen Organistinnen in Schweden und hat sich hartnäckig gegen berufliche Einschränkungen für Frauen gewehrt. Ihre erste Sinfonie C-Dur wurde 1869 in Stockholm uraufgeführt und knüpft durchaus an die deutsche Romantik an. Da klingt Mendelssohn durch, Schumann. Und trotzdem bewahrt sich Elfriede André einen ganz klaren nordischen Ton. Und wir hören das Finale aus diesem Werk.

die Göteborger Symphoniker unter Leitung von Johannes Gustafsson mit Musik von Elfriede André. Das war der vierte Satz, das Finale aus der Sinfonie Nummer 1, C-Dur. Damit ist es jetzt 10.51 Uhr und bevor ich Sie entlasse, habe ich noch eine Konzertempfehlung für Sie. Vorhin, da haben wir eine Aufnahme mit dem Lautenisten Axel Wolf gespielt und ein Konzert mit ihm ist auch meine Empfehlung für morgen in Friedberg. Da spielt er gemeinsam mit der Sopranistin Alexandra Steiner Werke der alten Musik, aber auch zum Beispiel Folksongs. Sie nennen das Konzert Marys Rosengarten, denn es ist ein musikalischer Garten an Musik. Dieses Konzert findet statt in der Wallfahrtskirche Herrgottsruh in Friedberg. Der Eintritt ist frei, um Spenden nach ganz eigenem Ermessen wird gebeten. Damit verabschiede ich mich jetzt so langsam von Ihnen. Gleich gibt es noch Musik von Wolfgang Amadeus Mozart. Sein Oboenkonzert C-Dur, Köchelverzeichnis 314, der dritte Satz, der begleitet Sie dann noch in Richtung der Nachrichten. Mein Name ist Marin Ulrich. Vielen herzlichen Dank fürs Zuhören. Ich wünsche Ihnen jetzt noch einen schönen Samstag und bis zum nächsten Mal.

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1: 11 Uhr, die Nachrichten des Bayerischen Rundfunks mit Anna Greiter. Die Übersicht: Behörden melden mehr als 600 Tote im Himalaya. Hubich will Kinder besser vor Social-Media-Sucht schützen. Pilzsaison in Bayern startet mager. Das Wetter: Sonne und Wolken bei 22 bis 27 Grad. Kathmandu. Im Katastrophengebiet in Nepal und Tibet ist die Zahl der Toten auf über 600 gestiegen. Knapp 2500 Menschen werden noch vermisst, darunter auch einige Deutsche. Einsatzkräfte suchen weiter nach Verschütteten. Meterhoher Schlamm sowie zerstörte Straßen und Brücken erschweren die Arbeiten. Bundeskanzler Merz sprach den Betroffenen sein Mitgefühl aus. Seine Gedanken seien bei den Opfern und allen Menschen, die von der Katastrophe betroffen seien, schrieb Merz an den nepalesischen Regierungschef und an Chinas Staatspräsidenten. Am Mittwoch war es im Himalaya-Gebiet zu einer riesigen Sturzflut gekommen. Schlamm und Geröll rissen ganze Ortschaften mit. Eine vierköpfige Familie aus dem Berchtesgadener Land konnte gestern aus dem Katastrophengebiet ausgeflogen werden. Washington. US-Präsident Trump hat ein umfangreiches Ölabkommen mit Venezuela verkündet. Nach seinen Angaben erhalten die USA die Kontrolle über Erdölvorkommen im Umfang von 65 Milliarden Barrel. Das entspräche rund einem Fünftel der Vorkommen, die sich Schätzungen zufolge in Venezuela befinden. Trump sprach vom größten Ölgeschäft der Geschichte. Das Abkommen folgt auf den politischen Umbruch in Venezuela. Nach der Festnahme von Präsident Maduro im Januar wird das Land von Übergangspräsidentin Rodriguez geführt. Sie setzt auf eine stärkere Öffnung für ausländische Investitionen, insbesondere im Energiesektor. Berlin. Bundesjustizministerin Hubich fordert eine flexible Regelung beim Mindestalter für die Nutzung sozialer Medien wie TikTok, Instagram oder Snapchat. In einem Zeitungsinterview hat die SPD-Politikerin gesagt, es brauche ein abgestuftes Verfahren, das bei Kindern und Jugendlichen verschiedene Altersgruppen berücksichtige. Wörtlich sagte sie, pauschale Verbote wären der falsche Weg. Anlass ist ein Verfahren um Social-Media-Sucht bei Kindern in den USA. Der Konzern Meta hat dabei zugestimmt, umgerechnet rund 14 Milliarden Euro zu zahlen und Beschränkungen einzuführen. Köln. Die Kosten für die Lohnfortzahlung im Krankheitsfall haben 2025 einen Rekordwert erreicht. Nach einer Studie des Instituts der Deutschen Wirtschaft gaben Unternehmen dafür rund 86 Milliarden Euro aus, gut 4 Milliarden mehr als im Vorjahr. Als Gründe nennt das Institut höhere Löhne, mehr Beschäftigte und den anhaltend hohen Krankenstand. Die geplante Attestpflicht ab dem ersten Krankheitstag sieht das IW kritisch, unter anderem wegen des zusätzlichen Verwaltungsaufwands. München. Die Pilzsaison in Bayern ist mager angelaufen. Wegen des trockenen, heißen Sommers finden Sammler kaum Pfifferlinge, Steinpilze oder Maronenröhrlinge. Christoph Hahn, Präsident der Bayerischen Mykologischen Gesellschaft, sagte, die Pilze müssten sich erst regenerieren und könnten derzeit wenige Fruchtkörper bilden. Auch beim Giftnotruf der TU München liegen die Anfragen zu Pilzvergiftungen bisher nur im niedrigen zweistelligen Bereich. Das Wetter in Bayern: mehr Sonne als Wolken. Ab dem Nachmittag zieht es von Westen her zu, bleibt aber meist trocken. Es ist windig bei Höchstwerten zwischen 22 und 27 Grad. In der kommenden Nacht vereinzelt Regen, Tiefstwerte von 17 bis 12 Grad. Morgen mal sonnig, mal bewölkt und trocken bei bis zu 29 Grad. Zum Wochenstart etwas kühler mit Sonne, Wolken und einzelnen Gewittern. Es ist 11.04 Uhr.
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2: Mein heutiger Gast ist Neapolitaner, Geiger und Rising Star Andrea Cicalese.
3: Hallo, ich freue mich sehr, hier zu sein.
2: Ich freue mich sehr, dass Sie gekommen sind, Herr Cicalese. Ein Instrument ist erstmal ein Instrument, das erst dann etwas tut, wenn man es in die Hand nimmt und etwas damit anfängt. Hat die Geige trotzdem ein Eigenleben, einen eigenen Charakter?
3: Absolut. Gerade über diese Themen spricht man ja, wenn man beispielsweise über ältere Geigen redet, also die Seele einer Stradivari, die Seele einer Guarani del Gesù. Es gibt Geigen, die fast diktieren, wie man zu spielen hat, die gewisse Obertöne haben, die also gewisse musikalische Persönlichkeit haben, die einen dazu bringen, gewissermaßen zu spielen. Und das ist auf jeden Fall der Fall.
2: Gibt es da auch so Tage, wo Sie ganz verliebt sind in Ihre Geige und andere, wo Sie sagen, boah, also heute nervst du echt?
3: Ja, schon. Schon. Wie bei menschlichen Beziehungen. Ja. Immer mit Liebe, aber mit der Kenntnis, dass ein Tag ist mal so, ein Tag mal so.
2: Gibt es so gute Laune oder so schlechte Laune-Stücke?
3: Nein, aber beim Einspielen bemerke ich schon, ob heute guter Tag oder schlechter Tag ist. Wenn ein guter Tag ist, dann habe ich richtig Spaß beim Einspielen und dann vielleicht spiele ich irgendein Konzert, was ich lange nicht gespielt habe, zum Spaß. Aber wenn ein schlechter Tag ist, dann direkt Tonleiter, Etüden, dass wieder guter Tag wird.
2: Ach echt, Etüden helfen, die Laune aufzubessern. Bei mir früher am Klavier waren Etüden immer so ein schlechter Launemacher.
3: Sie helfen, die Laune aufzubessern, weil sie den Fingern helfen. Und dann fühlt man sich, als könnte man wieder was.
2: Da sieht man schon die Disziplin eines Profimusikers. Ihr erster Wunsch ist Musik von Peter Tschaikowski, das Violinkonzert. Erinnern Sie die erste Begegnung?
3: Ja, ich erinnere mich natürlich an die Aufnahme, die ich auch hier vorgeschlagen habe, mit David Oistrach. Ich kann mich erinnern, als ich zu meinem ersten Geigenlehrer gefahren bin, fast bei jeder Hinfahrt oder auch auf den langen Reisen mit dem Auto von München nach Neapel, als wir die Familie besucht haben, immer war Tschaikowski-Konzert, David Oistrach-Aufnahme an. Und das hat mich wirklich in die Geige verlieben lassen, weil ich bemerkt habe, was an diesem Instrument wirklich möglich ist. Und heute noch, wenn ich diese Aufnahme höre, passiert das Gleiche mit mir.
2: Wie alt waren Sie da?
3: Ich war 7 Jahre alt.
2: Wie war das dann? Sie haben ja offensichtlich dann schon früh auch den Wunsch entwickelt, selbst dieses Violinkonzert zu spielen. War das eher so, wie Kinder halt sind, dass man einfach so naiv sagt, ja, ich will Pilot werden, ich will Astronaut werden, ich will Feuerwehrmann werden und Andrea Ciccalese hat einfach gesagt, ich will Geiger werden? Oder war Ihnen als Kind schon bewusst, was das heißt?
3: Nein, es war genauso wie ich will Pilot werden, ehrlich gesagt. Ich hatte bemerkt als Kind, als ich nach Deutschland gekommen bin, in eine zweite Klasse mit einer also schon geformten Gruppe an Kindern, war es anfangs ziemlich schwierig für mich, mich in Deutschland zu integrieren. Als ich das erste Mal für meine Klassenkameraden was Kleines vorgespielt habe, habe ich plötzlich eine Art Anerkennung von denen gespürt, weil natürlich, wenn man die Sprache nicht spricht, dann ist es sehr schwierig für kleine Kinder zu verstehen, ob man ein schlauer Typ ist, ob man sympathisch ist. Und als ich Geige gespielt habe für sie, schon nach den ersten Noten habe ich bemerkt, die Menschen um mich herum, diese Kinder, verstehen, dass ich doch was zu sagen habe. Und in meinem Kopf war, das ist das, was ich machen kann. Die Leute mögen es, wenn ich das mache. Und so ist es gestartet. Und natürlich ist es dann aber zu einer großen Passion von mir geworden. Aber ich kann nicht sagen, dass ich anfangs entschieden habe, Geiger zu werden, weil ich in Musik verliebt war. Mir war nicht genau bewusst, was Musik genau war. Ich hatte jetzt nur seit ein paar Monaten Geige gespielt. Und mir war auch nicht bewusst, ob ich wirklich gut werden würde in Geige oder nicht.
2: Aber die Musik war für Sie wie ein Freund, der Sie dann auch in ein soziales Gefüge hineingeführt hat.
3: Also absolut, absolut. Wenn Musik war in diesem Fall die Bestätigung, dass es wirklich eine internationale Sprache ist. Ich finde, eine Sprache zu sagen, ist fast banal, aber ein Kommunikationsmittel, ein internationales, womit ich mich ausdrücken konnte. Und das ist wirklich also passiert.
2: Sie haben sich jetzt als erste Aufnahme gewünscht, Tschaikowski-Konzert mit David Oistrach. Das ist eben die Aufnahme, die Sie damals auf den langen Autofahrten von München nach Neapel begleitet hat. Und da hören wir jetzt einen Ausschnitt aus dem ersten Satz.

0: Ein Ausschnitt aus dem ersten Satz des Violinkonzerts von Peter Tschaikowski mit David Oistrach als Solist. An seiner Seite musizierte die Staatskapelle Dresden, dirigiert hat Franz Konvitschny. Und gewünscht hat sich diese Musik der Geiger Andrea Ciccalese. Wie war das dann, als Sie jetzt im Februar in diesem Jahr zum ersten Mal selber dieses Violinkonzert von Tschaikowski in München gespielt haben im Prinzregententheater?
1: Das war natürlich eine große Emotion, weil gerade dieses Konzert, vielleicht das größte Meisterwerk insgesamt je geschrieben für Geige und wahrscheinlich das ikonischste Violinkonzert heute, in München, also in meiner zweiten Heimat zu spielen, vor alten Klassenkameraden, alten Schullehrern, Familie aus Italien, die zum Zuhören gekommen ist und so weiter. Das war natürlich eine große psychologische Herausforderung für mich, weil ich in dem Moment schon bemerkt habe, okay, hier steht ein wichtiges Orchester in einem Saal Prinzregententheater, wo ich meine Idole gehört habe, und ich spiele Tschaikowski-Konzert, das Stück, was ich schon immer spielen wollte, hier. Als jemand, der schon auf der ganzen Welt überall ein bisschen konzertiert hat, und jetzt komme ich nach München und jetzt wollen die Leute dann sehen, kann er was? Ja. Das war psychologisch für mich sehr schwierig, dieses Konzert zu machen, aber ich muss dann sagen, tatsächlich, während ich gespielt habe, habe ich selten ein Konzert so genossen wie im Prinze. Ja, das war wirklich schön. Und als Zugabe gab es dann Era di Maggio im Übrigen.
0: Das hören wir nachher.
1: Das hören wir nachher. Also ein neapolitanisches Volkslied, arrangiert von meinem guten Freund Tim Allhoff. Und das heißt, ich habe ein bisschen Neapel auch nach München bringen können.
0: Nehmen Sie uns mal mit. Was war 20 Minuten vor diesem Auftritt in der Künstlergarderobe? Was hat Andrea Ciccalese gemacht?
1: 20 Minuten vor Auftritt war ich schon in dem Modus in meinem Kopf von, oh, das wird jetzt das tollste Konzert meines Lebens. Da war ich nicht mehr nervös. Es ist immer schön zu denken, wofür bin ich denn eigentlich nervös? Ich hatte diese Realisation vor einem meinem ersten Konzert in der Berliner Philharmonie. Und ich war ziemlich aufgeregt. Dann habe ich aber gedacht, aber wofür bin ich aufgeregt jetzt genau? Für ein Konzert in Berliner Philharmonie. Das ist ein sehr schöner Grund, aufgeregt zu sein. Und dann ein bisschen Aufregung ist weggegangen.
0: Andrea Ciccalese, auf ihrer Website, da ist viel Natur, viel Grün und Licht. Wie erleben Sie die Natur? Sind Natur und Musik für Sie Verwandte?
1: Naja, die Natur, ganz banal gesagt, ist ja sehr natürlich. und Musik, wenn gut gemacht, sollte auf jeden Fall nicht künstlich sein, sagen wir so. Also in der Natur gibt es viele Elemente, die absolut plastisch sind, allein von der Ästhetik. Zum Beispiel die Form einer schönen Phrase. Die Struktur einer schönen Phrase soll genauso plastisch und natürlich sein, wie viele Elemente in der Natur kommen. Oder weil wir nachher auch Beethoven-Konzert hören werden. In Beethoven-Konzert gibt es ja einige Botschaften. Beispielsweise, wenn ein Triller kommt und ein Orchester hat ein Thema, ist damit ja eigentlich ein plötzlicher Lichtstrahl gemeint. Und da verheiligt quasi ein Triller das, was im Orchester vorkommt.
0: Um die Natürlichkeit in etwas erblühen zu lassen, sage ich jetzt mal, darf man ja als Künstler auch nicht zu viel machen, also draufsetzen, oder?
1: Ich meine, ich bin ein junger Künstler, ich versuche einen Tag eine Sache, einen Tag eine andere. Ich habe keine Antwort zu dieser Frage und ich hoffe, ich werde sie nie haben. Aber am Ende, was ich bemerke, ist, wenn ich auf der Bühne stehe, nachdem ich 1000 Gedanken für Monate und Monate über ein Stück zu Hause gemacht habe, am Ende kommt immer in der Struktur, in der Form, die ich mir gedacht habe, kommt aber in der wirklichen Phrasierung, in der Tongebung, aber nie in der Sinngebung, kommt etwas anderes, als ich geplant habe.
0: Und ist das schön oder nicht schön?
1: Sehr schön, sehr schön. Also für mich zumindest. Es ist sehr schön, weil ich bemerke, in der Kommunikation von was Komponist geschrieben hat zu meiner Interpretation und meiner Idee, wie ich sie dem Publikum also mitteilen kann, kommt auf der Bühne etwas ein bisschen anders. Und das hat mit der Energie zu tun, die gerade eben das Publikum mir gibt oder was Orchester in diesem Moment macht. Und diese ganzen kleinen, feinen Nuancen, die sollten natürlich sein, egal was man macht.
0: Andrea Ciccalese, jetzt ab in die Stadt nach Neapel. Wenn ich Neapel sage, welche Düfte kommen Ihnen da in die Nase?
1: Das Meer, Nummer eins. Die Sonne hat irgendwie auch einen Duft dort. Und natürlich viel Essen. Pizza, Spaghetti con Vongole, das ganze Streetfood in Neapel, verschiedenste gebackte Sachen. Also für mich kommt ein ganz klarer Duft, das ist aber sehr schwierig zu beschreiben, man müsste dort sein.
0: Welche Klänge?
1: Klänge kommen auch viele, also von Madrigalen bis zu Volksliedern und Sängern wie Roberto Murolo, Pino Daniele. Ich habe mir für dieses Interview einen Song ausgesucht, das heißt Era de Maggio, also ein Volkslied aus Neapel von Roberto Murolo. Für mich der beste in diesen Interpretationen und das hören wir uns jetzt an.

0: Gefühlt sind wir jetzt wahrscheinlich alle in Neapel gelandet. Das war ein neapolitanisches Volkslied, Era de Maggio von Roberto Murolo, gewünscht von einem Neapolitaner natürlich, von Andrea Ciccalese, der heute hier im BR-Klassikstudio in Meine Musik zu Gast ist. Andrea Ciccalese, Sie haben die ersten Jahre Ihrer Kindheit als Italiener auch dort verbracht, in Neapel. Wie war die Zeit dort? Wie erinnern Sie das?
1: Ich erinnere mich an eine sehr glückliche Zeit und ich habe Neapel viel zu verdanken. Vieles, was meine Persönlichkeit angeht, obwohl, da kann ich jetzt nicht sagen, ob es zu verdanken ist, aber auf jeden Fall, sie kommt aus Neapel und generell Neapolitaner zu sein, ist fast eine Art Lebensstil. Genauso wie Musiker zu sein ein Lebensstil ist. Eine Art zu denken, eine Art sich zu benehmen, eine Art Probleme zu lösen, ohne dass eine Lösung vorhanden scheint. Das ist Neapel.
0: Das Rezept müssen Sie jetzt aber schon uns Deutschen verraten. Wie macht man das?
1: Das ist unmöglich. Man muss dort leben. Dort leben und dann einige Jahre dort bleiben und dann vielleicht kann man.
0: Und oft aufs Meer schauen.
1: Ja, oft aufs Meer schauen. Ich meine, es ist eine Stadt, die am Vesuv liegt, wo allen klar ist, da könnte jeden Tag was passieren. Und alle leben, als wäre es der letzte Tag ihres Lebens. Das ist jetzt sehr romantisiert natürlich, aber trotzdem, das spürt man schon. Also man läuft durch Neapel, dann schaut man ans Meer, man sieht drei der schönsten Inseln der Welt. Dann schaut man nach links, Vesuv, die ganze Amalfiküste und dann nochmal nach links und dann ist der Berg mit der ganzen Stadt. Das ist schon absurd. Und jede Ecke, die man dreht, passiert etwas Poetisches. Von einer Großmutter, die Kleider aufhängt draußen, bis zu einer Konversation zwischen zwei Verliebten oder ich weiß nicht, aber es gibt immer etwas.
0: Dann sind Sie dort weggegangen mit Ihrer Familie. Da waren Sie, glaube ich, 6 Jahre alt oder sieben?
1: Ja, sieben. Ja.
0: 7 Jahre alt. Kulturschock von dieser poetischen Stadt Neapel nach München. Also ich mag München und ich hoffe Sie auch, aber es ist ja doch ein gewaltiger Unterschied.
1: Gewaltiger Unterschied, ja. Und vor allem, was die Menschen angeht. Weil natürlich Charakter von Menschen in Neapel ist sehr anders als Charakter von Menschen in München. Und deswegen musste man sich erstmal anpassen.
0: Kommen wir nochmal zu Ihrem Beruf als Profi-Musiker, als Geiger. Als Musiker exponiert man sich stark auf der Bühne, nicht nur mit der Musik, mit der Technik, sondern auch mit ihrer Seele. Sich so zu zeigen ist schön, aber es braucht auch Mut, oder?
1: Es braucht Mut, sich von so einer vulnerablen Seite zu zeigen. Es ist ja eigentlich sehr interessant, weil man so viel Selbstsicherheit braucht, um gerade das Vulnerable oder vielleicht das Unsichere von einer Person zu zeigen. Also jedes Mal, dass ich von der Bühne komme, bin ich ganz leer, weil ich meine Seele dem Publikum geöffnet habe und alles gegeben habe, was ich konnte. Danach ist es fast unmöglich, mit mir zu reden, also wirklich für die ersten 5 Minuten, weil ich einfach leer bin. Ich bin tot. Ich habe alles gegeben. Ich muss mich erstmal aufladen. Und diese

0: Wigergiev, das Beethoven-Violinkonzert in drei Konzerten. Nach diesem Konzert von Daniel, ich war 14 Jahre alt, er 18, und für mich war es von großer Inspiration. Und ich bin nach dem Konzert zu ihm gegangen, habe ihm das gesagt, und er sagte mir, komm doch morgen nochmal. Bin ich am Tag danach gekommen mit einem Brief, was ich ihm geschrieben habe. In diesem Brief war unter anderem ein Link, wie ich eine Beethoven-Sonate spiele. Und ich habe ihm gesagt, mein größter Wunsch wäre, und das stand auch im Brief, wenn du das deinem Lehrer zeigen könntest, weil ich würde gerne so Geige spielen wie du. Tatsächlich am selben Abend um 2 Uhr nachts kam eine E-Mail von Josef Riesin, der mich fragte, ob ich ihm denn vorspielen könnte. Und ja, das hat natürlich mein Leben verändert, weil Josef Riesin ist die Person, die mich zum Geiger gemacht hat, der ich heute bin, und vor allem zum Musiker.
1: Wir hören jetzt natürlich Beethoven Violinkonzert, 2. Satz, das Werk, von dem Sie eben schon gesprochen haben, mit Daniel Losakowitsch als Solist. Die Münchner Philharmoniker musizieren mit ihm zusammen. Die Leitung hat Valeri Gergiev.

0: Der Geiger Daniel Losakowitsch zusammen mit den Münchner Philharmonikern, geleitet von Valeri Gergiev. Das war der zweite Satz aus Beethovens Violinkonzert in D-Dur. Gewünscht und dieses Konzert live erlebt hat der Geiger Andrea Cicalese, der heute hier bei mir im BR-Klassikstudio zu Gast ist. Andrea Cicalese, wenn man jetzt so wie Sie diese große Karriere startet, und die läuft ja wirklich hervorragend an, dann wird man langsam berühmt, die Erwartungen steigen, viel Applaus. Wie fühlt sich das an? Man will ja auch nicht irgendwie eingebildet werden oder egoistisch oder so. Also wie geht man damit um? Was denken Sie in diesen Momenten?
1: Also für mich ist es sehr wichtig, Menschen zu haben, denen ich vertraue und denen ich wirklich fragen kann, wie etwas war. Wie eben zum Beispiel mein Mentor Josef Riesin, also sogar meine Eltern, ja, die trotzdem seit Jahren zu Konzerten kommen. Und am Ende weiß man selbst, wie man gespielt hat, was zu verbessern ist. Applaus eines Publikums ist aber trotzdem sehr wichtig, damit man weiter die Ehre haben kann, Musik sein Leben lang zu machen, braucht man Erfolg. Und ich freue mich sehr, gerade in diesem Moment ziemlich viel Erfolg zu haben. Es ist schön, aber für mich als Musiker bedeutet es nichts. Als jemand, der eine Karriere in Musik hat, freue ich mich sehr, sagen wir so.
0: Das sind zwei Ebenen, ganz
1: offensichtlich. Ja, ganz, ganz andere Sachen, ja.
0: Apropos zwei Ebenen, ist Musik aus Ihrer Sicht etwas von dieser Welt oder ist das eigentlich eine andere Sphäre?
1: Für mich gibt es zwei Komponisten, die das sehr gut zeigen. Also wenn man irgendeine göttliche Melodie von Mozart hört, fühlt es sich wirklich an, als wäre diese Melodie vom Himmel gekommen und er hat sie einfach nur aufgeschrieben. Ja. Allerdings dann hört man so Komponisten wie Beethoven, wo alles eigentlich damit verbunden ist, von der Erde den Himmel zu erreichen. Und ja, eng verbunden mit der griechischen Mythologie und so weiter. Deswegen, ich habe keine Antwort auf die Frage. Ich hoffe, keiner hat diese Antwort, weil wenn man eine Antwort hätte, dann hätte man ja aufgehört zu suchen. Aber ich denke, Musik ist auf jeden Fall das Himmlischste, was der Mensch gemacht hat.
0: Kommen wir nochmal zu Ihrem ganz irdischen Leben als Solist, Andrea Cicalese. Muss man als Solist gut allein sein können?
1: Leider schon, und ich bin sehr schlecht darin. Ich liebe es, mit Menschen zu sein, zu kommunizieren. Auch Freundschaften, Beziehungen sind sehr schwierig zu behalten, weil man viel reist. Also mir zum Beispiel ist bewusst, meine Freundschaften, meine Beziehungen mit Menschen sind das Wichtigste, was ich in meinem Leben habe. Genauso übrigens meine Beziehung zur Musik. Die kann auch kaputt gehen, wenn man so viel reist und so weiter. Und man muss dementsprechend handeln, sodass man diese Beziehungen am Leben hält. Und das aber versuche ich zu machen.
0: Gibt es da eigentlich viel Austausch unter den Solistinnen und Solisten oder ist das ein ganz klares Konkurrenzverhältnis? Weil man könnte ja sich auch mal darüber unterhalten oder vielleicht gibt es ja auch Online-Plattformen, wo sich dann abends um 23 Uhr Solisten, Solistinnen, die einsam im Hotelzimmer sitzen, zusammenschalten oder sowas.
1: Davon habe ich noch nicht mitbekommen, aber es kann sein, dass ich exkludiert werde von dieser, von dieser Plattform. Ich hoffe nicht, das wäre sehr interessant.
0: Oder Sie sollten es gründen vielleicht.
1: Also, ja. Ich überlasse die Gründung jemandem, der kompetenter ist in diesen Bereichen als ich. Aber was ich sagen kann, ist, es gibt auf jeden Fall viel Konkurrenz, die ich nicht mag und wovon ich sehr fern bleibe, so fern wie ich kann. Also man bemerkt schon Eifersucht und da hat jemand das eine Konzert bekommen, jemand anderes. Aber was ich sagen kann, ist, alle großen Musiker, die ich getroffen habe, hatten das nicht. Egal welche Karriere. Null.
0: Also die Liebe zur Musik schaltet die Konkurrenz aus.
1: Ich meine, ich persönlich freue mich, wenn es jemand gibt, der ganz toll Beethoven-Violinkonzert spielt und der ganz toll versteht und hoffentlich besser als ich versteht. Weil für mich ist es eine Addition zur Welt der Musik. Ich freue mich doch, wenn da jemand etwas macht, was ich liebe, nicht wahr? Und das ich mir anhören kann. Das Wichtigste als Musiker, ich meine, ist ja fast die Entwicklung des guten Geschmacks. Und die hat man nicht unbedingt, wenn man viel spielt, sondern gerade, wenn man viel hört, andere, die besser sind.
0: Also die Freude, dass der Kosmos der Musik immer noch mehr Fülle entfalten kann, die ist ja bei Ihnen da. Sehr schön. Sie haben als Instrument ein sehr hochwertiges Instrument, das Ihnen zur Verfügung gestellt wird, eine Guarneri di Gesù, also vergleichbar zur Stradivari. Wie war das erste Date mit diesem Instrument? Das muss ja auch sehr besonders sein, stelle ich mir vor.
1: Ich war in Cremona und mir wurde dieses Instrument gezeigt
0: Wo wird es dann geholt? Also gibt es dann da irgendwie ein Safe oder wo liegt denn so ein Instrument?
1: Wenn ich ja sagen würde, würde ja jeder hingehen.
0: Oder gibt es Katakomben, wo man dann erstmal 500 Stufen unter die Erde gehen muss oder so?
1: Nein, mir wurde das Instrument gebracht in einem Geigenkoffer, was ich dann geöffnet habe. Es hatte nicht mal einen Security Code, stellen Sie sich vor. Nein, aber ich habe das Instrument genommen, gespielt und habe gedacht, was für ein fantastisches Instrument. Was ist das? Guarneri del Gesù. Ah, okay. hab ich verstanden, wieso es so gut war. Und dann, also ich habe das Instrument ja bekommen von der Music Masterpieces Foundation in Italien. Und als der Präsident davon mich drauf spielen hören hat, ein Konzert, hat er dann gesagt, das ist das Instrument für dich und hat es mir gegeben. Und bislang habe ich noch die Freude, mich in dieses Instrument jeden Tag mehr verlieben zu dürfen.
0: Was ist das, was Sie besonders schätzen an diesem Instrument? Was ist der Charakter? Wir haben ja vorhin gesagt, Instrumente haben Charaktere.
1: Guarneri del Gesù sind dafür bekannt, dass sie oft recht klein sind als Instrumente, also sehr
0: handlich,
1: leicht, genau, sehr leicht zu benutzen quasi als Instrument. Und man kann auch mehr geben als bei Stradivarius und die Geige hält mehr. Das ist jetzt natürlich sehr, sehr banal und grob ausgedrückt. Ja, es gibt viel mehr. Aber das ist etwas, was ich sehr schätze an meiner Geige. Und außerdem, ich denke immer, es ist wie, als würden sie eine Injektion des deutschen Vokabulars bekommen und sie hätten jetzt alle...
0: Ich bräuchte eher Italienisch.
1: Ja. Und sie hätten jetzt alle Wörter zur Verfügung, die es gibt. Und dann wäre ihre Arbeit als Journalisten zu entscheiden, wann sie welches Wort benutzen. Und genauso geht es bei mir mit dieser Geige. Ich habe alle Klangfarben zur Verfügung und jetzt geht es darum zu entscheiden, wann ich welche benutze. Das hat wiederum aber nichts mit der Geige zu tun, sondern mit dem Musiker. Und diese Geige, die ich spiele, 1731 Marchesa Guasco Guarneri del Gesù, ist eine relativ neutrale Geige. Große Persönlichkeit, aber neutral. Das heißt, man kann frei musizieren, wie es nach Lust und Laune gerade.
0: Wir haben jetzt Lust und Laune auf Estrellita, ein mexikanisches Volkslied, in einer Aufnahme mit Ihnen an der Geige. Ein Stück, das Sie schon sehr lange begleitet. Was genau verbinden Sie mit diesem Stück?
1: Wir haben jetzt über Tschaikowski-Konzert geredet, meine Kindheit, Era de Maggio und meine Zeit in Neapel. Dann komme ich zu meinem Mentor Josef Riesin und Estrellita ist ein Stück, was ich selber mit der Sony Classical aufgenommen habe und auf der ganzen Welt als Zugabe gespielt habe, sehr oft. Und das heißt, das ist für mich ein Stück, was ein bisschen die Entwicklung repräsentiert von Schüler zu jemand mit einem Konzertleben. Also ich meine, man ist ja immer Schüler, man lernt immer weiter. Aber jemand, der trotzdem seine Kenntnisse mit einem Publikum teilt. Und dieses Stück habe ich überall gespielt. Und deswegen wollte ich es euch zeigen.
0: Und dann spielen wir es jetzt hier auch auf BR Klassik.

0: der Geiger Andrea Ciccalese mit dem Lied Estrellita von Manuel Ponce und Jascha Heifetz. Andrea Ciccalese ist heute auch hier Gast in Meine Musik auf BR Klassik. Andrea Ciccalese, Sie konzertieren in den großen Sälen der Welt. Sie konzertieren aber auch in Einrichtungen, wo für Menschen musiziert wird, die besondere Herausforderungen im Leben haben, zum Beispiel Mental Health Center oder in einer Mittelschule in München. Was genau erleben Sie da?
1: Für mich ist es immer besonders wichtig, in diesen Einrichtungen zu konzertieren. Ich habe neulich den Gedanken gehabt, was für einen Unterschied macht es jetzt eigentlich genau, wenn ich ein Konzert in der Berliner Philharmonie spiele oder nicht. Für mich ist es ganz toll, ich hoffe für das Publikum auch. Aber es gibt nicht das Bedürfnis, dass ich dort spiele. Wieso? Weil am Tag danach kommt Sokolov oder es kommt Martargerich oder es kommt irgendein großer Geiger unserer Zeit. Und das Publikum der Berliner Philharmonie ein bisschen kommt, setzt sich hin und sagt, was ist heute auf dem Programm? Während wenn ich in ein Krankenhaus gehe und für kranke Kinder vorspiele oder in ein Mental Health Care Center oder in einer Mittelschule in München, dann weiß ich, dass vielleicht haben sie noch nie in ihrem Leben oder werden sie jetzt zum letzten Mal in ihrem Leben, im Fall des Krankenhauses, eine Beethoven-Sonate hören. Ja? Und das hat einen viel größeren Impact als noch ein Konzert in einer großen Halle. Ich freue mich sehr, Konzerte in großen Hallen zu spielen. Das will ich damit gar nicht sagen und ist für mich eine große Emotion. Aber die bedeutendsten Momente meines Lebens sind immer mit gewissen Situationen verbunden bei mir. Und diese Einrichtungen sind ein großer Bestandteil davon.
0: Erinnern Sie an solchen bedeutenden Moment, den Sie mit uns teilen?
1: Wir waren mit Filippo Gorini jetzt auf Tournee in Italien und haben in einem Mental Health Care Center in Lucca gespielt, vor unserem großen Rezital in der Haupthalle von Lucca. Und wir waren in diesem Mental Health Care Center und um uns zu begrüßen, haben die Patienten uns alle zusammen als Chor ein Lied gesungen. Das war extrem rührend, weil man sehen konnte, diese Menschen waren so überrascht und so erfreut, dass Filippo und ich gekommen sind, uns die Zeit gemacht haben, für sie zu spielen. Und das zu sehen, für mich, da kommen fast die Tränen, nur wirklich drüber nachzudenken. Ja, das macht diese ganzen Reisen und auch das Konzert danach in Lucca besonders erinnerungswert.
0: Und dann haben Sie auch mit dieser Emotion nach diesem Begrüßungslied, das Ihnen direkt ins Herz gefallen ist, besonders beseelt spielen können, nehme ich an.
1: Natürlich, natürlich. Danach haben wir mit den Patienten geredet, sie haben Fragen gestellt. Und da bemerkt man einfach, wie sehr sie sich freuen und auch mit welcher Attention auch sie wirklich zuhören und mit welcher Leidenschaft sie dabei sind. Und nicht immer haben sie die Möglichkeit, eben ein Konzert zu hören. Und für viele war es das erste Mal, beispielsweise Schuberts Grandur gehört zu haben. Und da wusste ich, ich spiele jetzt das erste Mal dieses Stück und es ist ja enorm formend und wichtig, was man das erste Mal über ein Stück denkt. Und da weiß man, jetzt habe ich die Möglichkeit, das erste Mal für solche Menschen so ein Stück zu spielen.
0: Dieses Bewusstsein, Musik auch als etwas zu sehen, das Sie als Künstler auch geben wollen für andere Menschen, dass es nicht eine Soloshow ist, wo Sie einfach für sich, weil es Ihnen Spaß macht, das machen. Haben Sie das schon im Pestalozzi-Gymnasium, wo Sie zur Schule gegangen sind, gelernt oder ist das etwas, was einfach Sie vom Typ her sind, weil Sie vielleicht einfach ein sozialer Mensch sind?
1: Ich würde sagen, ich bin vom Typ her so. Allerdings habe ich sehr gut in Slotzi reingepasst. Und das sagt dann eben auch viel über die Type des Slotzis insgesamt aus, nicht wahr? Und eben Pestalozzi spielt man ja viel Musik zusammen und verbringt viel Zeit mit lauter Jugendlichen und Kindern, je nachdem wie alt man gerade war, die genauso musikinteressiert sind wie einer selbst. Und das ist enorm formend.
0: Wir haben schon drüber gesprochen, Sie kommen eigentlich aus Neapel, sind dann später in München gewesen, wo Sie aufs Pestalozzi-Gymnasium gegangen sind und jetzt ziehen Sie bald nach London. Was treibt Sie denn dorthin?
1: London ist einer meiner Lieblingsstädte in Europa.
0: Aber auch nicht so ganz nah von der Mentalität an in Neapel, oder?
1: Naja, aber was London so besonders macht, ist, dass in London eigentlich keiner Ausländer ist, weil jeder Ausländer ist, nicht wahr? Und das ist für mich sehr wichtig. Also ich fühle mich sehr zu Hause, wenn ich in London bin, weil keiner eigentlich wirklich zu Hause ist. Und das macht es gerade ein noch komfortableres Zuhause. Außerdem ist London eine extrem kulturreiche Stadt und ich freue mich deswegen, jetzt dorthin zu ziehen, dort zu leben. Meine Eltern ziehen zurück nach Neapel, was karrieretechnisch für mich nicht besonders schlau wäre, weil Neapel einfach extrem schlecht verbunden ist und keine große Saison hat, wo ich auch von anderen großen Solisten, die da kommen, lernen kann, wenn ich selber als Publikum ins Konzert gehe. Und als ich gedacht habe, welcher Stadt will ich mein Geld wegschmeißen, ist London in den Sinn gekommen.
0: Und im Koffer ist dann kiloweise Parmesan und Olivenöl drin, oder?
1: Ja, ich glaube, ich werde oft nach Neapel reisen, um meine Eltern zu besuchen und dann immer mit zwei Koffern anreisen. Einer, der komplett leer ist und einer mit meinen Kleidern. In dem leeren kommt dann zurück mit Essen.
0: Sie haben sich als letztes Stück Musik von den Beatles gewünscht und zwar vom Abbey Road Album. Und ich habe jetzt einfach mal zwei ausgewählt, wo Sie jetzt auswählen dürfen. Was wollen Sie denn lieber hören? Here Comes the Sun oder Come Together?
1: Obwohl ich Come Together right now sehr mag, Here Comes the Sun.
0: Here Comes the Sun. Ganz herzlichen Dank, Andrea Ciccalese, dass Sie ins PR Classic Studio gekommen sind. Ich wünsche Ihnen alles Gute für Ihren weiteren Weg.
1: Danke für die Einladung.

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1: 12 Uhr, die Nachrichten des Bayerischen Rundfunks mit Benjamin Day, die Übersicht. Lohnfortzahlung im Krankenstand ist so hoch wie nie. Indien will Gletscher besser überwachen. Tornado in Cremona bricht Kirchturmspitze ab. Das Wetter, Sonne und Wolken bei 22 bis 27 Grad. Köln. Die Kosten für die Lohnfortzahlung im Krankheitsfall haben 2025 einen Rekordwert erreicht. Nach einer Studie des Instituts der Deutschen Wirtschaft gaben Unternehmen dafür rund 86 Milliarden Euro aus, gut 4 Milliarden mehr als im Vorjahr. Als Gründe nennt das Institut höhere Löhne, mehr Beschäftigte und den anhaltend hohen Krankenstand. Die geplante Attestpflicht ab dem ersten Krankheitstag sieht das IW kritisch, unter anderem wegen des zusätzlichen Verwaltungsaufwands. Ähnlich äußerte sich Bundesarbeitsministerin Baas. Den Funke-Zeitungen sagte sie, man sollte sich schon nochmal fragen, ob die Attestpflicht ab dem ersten Krankheitstag sinnvoll sei. Dabei verwies sie auf die geplanten Ausnahmen für tarifgebundene Unternehmen. Wörtlich sagte Baas, wenn ich eine Pflicht einführe und anschließend 95 Ausnahmen reinschreibe, stellt sich die Frage, ob man das überhaupt noch braucht. Kathmandu. Nach der Sturzflut im Himalaya verstärkt Indien die Überwachung seiner Gletscher. Das hat der zuständige Minister für Katastrophenschutz mitgeteilt. Indien grenzt unter anderem an Nepal, wo ein Gletscherabbruch am Mittwoch eine verheerende Flutwelle aus Wasser, Schlamm und Geröll ausgelöst hatte. Mehr als 600 Menschen kamen nach jüngsten Angaben ums Leben. Etwa 2500 werden noch vermisst, unter ihnen auch einige Deutsche. Nepal hat inzwischen um Hilfe aus dem Ausland gebeten. Man benötige dringend Unterstützung dabei, Menschen aus Tunneln zu bergen, Verkehrswege zu reparieren sowie Leichen zu identifizieren. Kiew. Bei einem russischen Drohnenangriff auf die Region Butscha, nordwestlich der ukrainischen Hauptstadt, sind nach offiziellen Angaben mindestens 27 Menschen getötet worden. Der Angriff galt möglicherweise einem Logistikzentrum. Offenbar gab es nach den Attacken mehrere Explosionen in der Region. Auch die russische Seite meldet Todesopfer. Auf der annektierten Halbinsel Krim starben nach russischen Angaben insgesamt 4 Menschen durch ukrainische Drohnen. Reykjavik. Die Isländerinnen und Isländer stimmen heute über den EU-Kurs ihres Landes ab. Bei der Volksabstimmung entscheiden sie, ob die Beitrittsgespräche mit der Europäischen Union wieder aufgenommen werden. Alles deutet auf ein enges Ergebnis hin. Island hatte bereits 2009 einen Antrag auf EU-Mitgliedschaft gestellt. Doch nach der Parlamentswahl 2013 blockierte eine EU-skeptische Regierung das Verfahren. Streitpunkt waren damals die Fischereirechte. Cremona. Ein Tornado hat eine der markantesten mittelalterlichen Kirchen Norditaliens schwer beschädigt, die Kathedrale von Cremona. Durch das Unwetter gestern brach der obere Teil eines Turms ab und zerschellte auf dem Vorplatz, wie Bilder im italienischen Fernsehen zeigten. Der heftige Sturm traf auch das historische Rathaus der Stadt. Außerdem zerstörten Hagel und umstürzende Bäume hunderte Autos. Das Wetter in Bayern. Mehr Sonne als Wolken, ab dem Nachmittag zieht es von Westen her zu, bleibt aber meist trocken. Es ist windig, bei Höchstwerten zwischen 22 und 27 Grad. In der kommenden Nacht vereinzelt Regen, Tiefstwerte von 17 bis 12 Grad, morgen mal sonnig, mal bewölkt und trocken bei bis zu 29 Grad. Zum Wochenstart etwas kühler mit Sonne, Wolken und einzelnen Gewittern. Soweit die Nachrichten. Es ist 12.04 Uhr.
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2: Mit Amelie Pauli, ich grüße Sie. Der Samstagmittag auf BR Klassik gehört wie immer dem Münchner Rundfunkorchester. Heute gibt es Aufnahmen zusammen mit dem Dirigenten Paul Goodwin. Er ist regelmäßig in München zu Gast und feiert am 2. September seinen 70. Geburtstag.

Musik von Jean-Philippe Rameau hörten wir. Das war die Ouvertüre zur Premiere Suite seiner Oper Les Indes Galantes, gespielt vom Münchner Rundfunkorchester unter der Leitung von Paul Goodwin. Paul Goodwin steht in dieser Stunde im Mittelpunkt der Sendung. Anlass ist sein 70. Geburtstag am 2. September. Seine Karriere begann er als Oboist in Ensembles wie The English Concert, The London Classical Players, dem King's Concert oder dem Orchestra of the Age of Enlightenment. 1995 dann startete seine Karriere als Dirigent, als regelmäßiger Leiter der Academy of Ancient Music, mit der er bei den Proms in London auftrat und durch Europa tourte. Hier ist er wieder zusammen mit dem Münchner Rundfunkorchester, diesmal mit der Jaconne aus der 5. Suite zu Les Indes Galantes von Jean-Philippe Rameau.

Jean-Philippe Rameaus Jaconne aus der Oper Les Saintes Galantes von Jean-Philippe Rameau. Paul Goodwin am Pult des Münchner Rundfunkorchesters. 1996 beendete Goodwin seine Karriere als Oboist und widmete sich ausschließlich dem Dirigieren. Seitdem ist er bekannt für sein breites Repertoire, historisch fundierte Interpretationen von Musik aller Epochen und sein Interesse an zeitgenössischer Musik. Mit großer Leidenschaft gestaltet er ungewöhnliche Konzertprogramme und integriert Aspekte der historisch informierten Aufführungspraxis in seine Arbeit mit großen Sinfonieorchestern. Als nächstes hören wir Georg Friedrich Händels Concerto Grosso in F-Dur, Opus 6, Nummer 2, Paul Goodwin am Pult des Münchner Rundfunkorchesters.

Applaus für das Münchner Rundfunkorchester und den Dirigenten Paul Goodwin. Das war das Concerto Grosso in F-Dur Opus 6 Nummer 2 von Georg Friedrich Händel. 12.26 Uhr ist es. Sie hören Divertimento auf BR Klassik. Und auch in der nächsten Aufnahme steht Paul Goodwin am Pult unseres Rundfunkorchesters. Wir hören die Jaconde und Ouvertüre aus Henry Purcells Semi-Opera King Arthur.

Jacon und Ouvertüre aus Henry Purcells Semi-Opera King Arthur war das. Paul Goodwin leitete das Münchner Rundfunkorchester. Der Dirigent Paul Goodwin steht heute im Mittelpunkt unserer Sendung. Anlass ist sein 70. Geburtstag am 2. September, also am kommenden Dienstag. Mit dem Münchner Rundfunkorchester verbindet ihn eine lange Zusammenarbeit mit Konzertprojekten und gemeinsamen CD-Aufnahmen. Zum Beispiel die Zusammenarbeit mit dem britischen Geiger Charlie Seam für das CD-Projekt Underneath the Stars. Auf der CD sind Werke von Brahms bis Bernstein zu finden.

Underneath the Stars. Musik von Herbert Spencer, bearbeitet für Violine und Orchester. Solist war der Geiger Charlie Seam, begleitet vom Münchner Rundfunkorchester unter der Leitung von Paul Goodwin. Gleiche Besetzung auch im nächsten Stück, Johannes Brahms' ungarischer Tanz Nummer 4.

Eine Bearbeitung für Violine und Orchester, der ungarische Tanz Nummer 4 von Johannes Brahms mit dem britischen Geiger Charlie Seams und dem Münchner Rundfunkorchester. Die Leitung hatte Paul Goodwin. Sie hören das Divertimento auf BR Klassik mit dem Münchner Rundfunkorchester. Heute im Mittelpunkt Aufnahmen mit dem Dirigenten Paul Goodwin, der am 2. September 70 Jahre alt wird. Und hier ist er mit Musik von Tschaikowski.

Eine weitere Aufnahme aus dem CD-Projekt Underneath the Stars des Münchner Rundfunkorchesters zusammen mit dem Geiger Charlie Seam und dem Dirigenten Paul Goodwin. Das war die Serenade Melancholique für Violine und Orchester in B-Moll Opus 26 von Peter Tschaikowski. 12.52 Uhr, 8 Minuten vor 1 am Samstagmittag und zum Ende der Sendung Divertimento hören wir noch die Romanze aus dem Film Die Hornisse, Musik von Dmitri Schostakowitsch. Paul Goodwin leitet die Aufnahme mit Solist Charlie Seam und dem Münchner Rundfunkorchester.

0: Musik von Schostakowitsch. Das war die Romanze aus dem Film Die Hornisse. Paul Goodwin leitete die Aufnahme mit Solist Charlie Seem und dem Münchner Rundfunkorchester. Nach den Nachrichten folgt die Sendung Cantabile, dann mit Werken von Félicien César David.
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1: 13 Uhr, die Nachrichten des Bayerischen Rundfunks mit Benjamin Day, die Übersicht. Baas stellt Attestpflicht ab Tag 1 in Frage. Nepal warnt nach Gletscherkatastrophe vor Fake News. Deutsche Ruderer holen Silber im Doppelvierer. Das Wetter, Sonne und Wolken bei 22 bis 27 Grad. Berlin. Bundesarbeitsministerin Baas hat sich skeptisch über die Pläne der Koalition geäußert, wonach Arbeitnehmer künftig schon ab dem ersten Krankheitstag ein Attest vorlegen sollen. Die SPD-Vorsitzende sagte der Funke Mediengruppe, sie sei zwar koalitionstreu, aber man solle sich schon noch mal fragen, ob das sinnvoll sei. Baas äußerte die Sorge, dass die Menschen künftig mit einem leichten Infekt zum Arzt gehen und aus einem kurzen Ausfall am Ende eine ganze Woche Krankschreibung wird. Indessen äußerte das Institut der deutschen Wirtschaft Zweifel, ob durch die Krankschreibung ab dem ersten Tag der Krankenstand sinkt. Es geht davon aus, dass Arbeitgeber die Krankschreibung ab Tag 1 gar nicht flächendeckend einführen können, unter anderem wegen des zusätzlichen Verwaltungsaufwands. Kathmandu. In Nepal geht nach dem Gletscherabbruch die Suche nach Vermissten weiter. Die Behörden melden mehr als 600 Tote. Die Zahl der Vermissten schwankt je nach Quelle zwischen 1.600 und 3.000. Unter ihnen sind nach Angaben nepalesischer Medien viele Pilger aus den umliegenden Ländern. Insgesamt könnten nach Einschätzung der Hilfsorganisation Rotes Kreuz und Roter Halbmond mehr als 90.000 Menschen von der Katastrophe betroffen sein. Unterdessen hat die Regierung von Nepal große Social-Media-Firmen aufgefordert, drastische Bilder, KI-generierte Videos, Fake News und betrügerische QR-Codes von ihren Plattformen zu entfernen. Solche Beiträge könnten die Öffentlichkeit in die Irre führen und das Leid der Angehörigen vergrößern, sagte der Leiter der nepalesischen Kommunikationsbehörde bei einem Treffen mit Vertretern von Meta und TikTok. Kiew. Bei einem russischen Drohnenangriff auf die Region Butscha nordwestlich der ukrainischen Hauptstadt sind nach offiziellen Angaben mindestens 27 Menschen getötet worden. Der Angriff galt möglicherweise einem Logistikzentrum. Offenbar gab es nach den Attacken mehrere Explosionen in der Region. Auch die russische Seite meldet Todesopfer. Auf der annektierten Halbinsel Krim starben nach russischen Angaben insgesamt 4 Menschen durch ukrainische Drohnen. Magdeburg. Die AfD-Nachwuchsorganisation Generation Deutschland ist zu ihrem Bundeskongress zusammengekommen. Die Delegierten wollen in Magdeburg unter anderem vakante Vorstandsämter besetzen und ein Signal senden. Eine Woche vor der Landtagswahl in Sachsen-Anhalt, wo die AfD in Umfragen bei rund 40% steht. Der dortige Spitzenkandidat Siegmund wird auf dem Bundeskongress eine Rede halten. Die Generation Deutschland war im vergangenen Herbst gegründet worden als Nachfolgerin der Jungen Alternative. Diese wurde aufgelöst, weil der Verfassungsschutz sie als gesichert rechtsextrem eingestuft hatte. Amsterdam. Bei der Weltmeisterschaft im Rudern im niederländischen Bosbaan hat der deutsche Doppelvierer vor wenigen Minuten Silber geholt. Die Mannschaft Weber, Heinrich, Gelsen und Hohensee kam über 2000 Meter hinter Italien auf Platz 2. Dritter wurde das Team aus Großbritannien. Das Wetter in Bayern. Mehr Sonne als Wolken, ab dem Nachmittag zieht es von Westen her zu, bleibt aber meist trocken. Es ist windig, bei Höchstwerten zwischen 22 und 27 Grad. In der kommenden Nacht vereinzelt Regen, Tiefstwerte von 17 bis 12 Grad. Morgen mal sonnig, mal bewölkt und trocken bei bis zu 29 Grad. Zum Wochenstart etwas kühler mit Sonne, Wolken und einzelnen Gewittern. Soweit die Nachrichten. Es ist 13.04 Uhr.
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2: Mit Amelie Pauli herzlich willkommen. Der Komponist Félicien César David ist eine der schillerndsten Persönlichkeiten der französischen Romantik. Zum 150. Todestag stellen wir einen Querschnitt seiner außergewöhnlichen Vokalwerke in Cantabile vor. Es geht los mit einem Eindruck zu seinem Oratorium Le Jugement Dernier, also das letzte Gericht. Hervé Niquet leitet den Flams Radiochor und die Brüsseler Philharmoniker.

Avi Niket zusammen mit dem Flams Radiochor und den Brüsseler Philharmonikern. Wir hörten das Oratorium Le Jugement Dernier von Félicien César David. Geboren wurde Félicien César David im Jahr 1810 und er wuchs nach dem frühen Tod seiner Eltern als Waisenkind bei den Jesuiten auf. Mit 20 Jahren kam er dann nach Paris und erhielt dort eine umfassende musikalische Ausbildung am Konservatorium. Zur gleichen Zeit schloss er sich den Saint-Simonisten an, einer frühsozialistischen und quasi religiösen Bewegung. Diese Bewegung strebte gesellschaftliche Gleichheit für alle Schichten und auch zwischen den Geschlechtern an und unterfütterte ihre Ziele mit religiösen Ideen. Dazu gehörte auch, dass sie noch auf einen weiblichen Messias warteten. Nach der Verfolgung der Bewegung in Frankreich reiste Félicien César David in den Nahen Osten und nach Nordafrika, was natürlich seinen musikalischen Stil beeinflusste und ihn zu einem Pionier des musikalischen Exotismus machte. Als nächstes hören wir von ihm ein Duett aus seiner Oper Herculanum, A malgré moi j'oublie. Es singen Sopranistin Véronique Jeans und Tenor Edgaras Montvidas. Hervé Niquet leitet die Brüsseler Philharmoniker.

Wir hörten das Duett A malgré moi j'oublie aus der Oper Herculanum von Félicien César David mit der Sopranistin Véronique Jans und dem Tenor Edgaras Montvidas. Hervé Niquet leitete die Brüsseler Philharmoniker. Zum heutigen 150. Todestag des Komponisten Félicien César David hören wir einige seiner Vokalwerke hier auf BR Klassik in der Sendung Cantabile. Als nächstes bekommen wir einen Eindruck seiner Liedkompositionen. Aus seinen Vingt-Cinq-Melodie hören wir das Lied Tristesse de l'Odalisque. Der Tenor Cyril Dubois wird am Klavier begleitet von Tristan Reiss.

Bariton Tassis Christoyannis und Pianist Thanasis Apostolopoulos. Sie interpretierten das Lied »Blume des Glücks« von Félicien César David. Vorhin haben wir erfahren, dass der Komponist zusammen mit der Bewegung der Saint-Simonisten in den Nahen Osten und nach Nordafrika reiste. Nach seiner Rückkehr war es dann erstmal sehr ruhig um ihn. Erst 1844 veröffentlichte er wieder ein Stück, seine sinfonische Ode Le Désert, die Wüste. Die werden wir gleich auch noch hören. Davor noch zwei Opernarien. In späteren Jahren schrieb David nämlich noch einige sehr erfolgreiche komische Opern, ebenfalls sehr exotisch angehaucht, wie La Perle du Brésil oder La Larouque. Sous le feuillage sombre singt jetzt Sopranistin Véronique Jeans aus der komischen Oper La Larouque von Félicien César David.

Das war eine Arie aus der komischen Oper La Larouque von Félicien César David. Véronique Jeans wurde begleitet vom Münchner Rundfunkorchester unter der Leitung von Hervé Niquet. Eine weitere erfolgreiche Opera-Comique des Franzosen heißt La Perle du Brésil, die Perle Brasiliens. Hier ist die Arie der Sora, gesungen von Sumi Jo und dem English Chamber Orchestra unter Richard Bonning.

Sumijo sang eine Arie aus der Oper La Perle du Brésil von Félicien César David, Richard Bonning am Pult des English Chamber Orchestra. Zum 150. Todestag von Félicien César David bringen wir heute in Cantabile einige seiner Vokalwerke. Und zum Ende der Sendung folgt noch ein Ausschnitt aus seiner sinfonischen Ode Le Désert, also die Wüste, inspiriert durch seine Reisen in den Nahen Osten. Aus dem dritten Teil der Ode hören wir Sonnenaufgang, Gesang des Muezzin, Aufbruch der Karawane und Gesang der Wüste.

Wir hörten einen Ausschnitt aus der Ode Le Désert, die Wüste von Félicien César David. Laurence Ekelbet leitete das Orchestre de Chambre de Paris und den Chor Accentus. Damit ging die Sendung Cantabile zum 150. Todestag des Komponisten Félicien César David zu Ende. Hier folgen gleich die 14 Uhr Nachrichten.

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1: Um 14 Uhr die Nachrichten des Bayerischen Rundfunks mit Benjamin Day. Die Übersicht. Lohnfortzahlung steigt auf Rekordniveau. Nach Gletscherabbruch werden immer noch Tausende vermisst. Herbstfest in Rosenheim beginnt bei Sonnenschein. Das Wetter Sonne und Wolken bei 22 bis 27 Grad. Berlin. Deutsche Unternehmen haben im vergangenen Jahr fast 86 Milliarden Euro für die Lohnfortzahlung bei kranken Mitarbeitern ausgegeben. Diese Zahl nennt das arbeitgebernahe Institut der deutschen Wirtschaft IW unter Berufung auf das Arbeitsministerium. Laut IW haben sich die Ausgaben im Vergleich zum Jahr 2010 mehr als verdoppelt. Für den drastischen Anstieg nennt das Institut drei Hauptgründe: die insgesamt gestiegenen Löhne, die hohe Zahl an Beschäftigten und die älter werdende Bevölkerung. Ältere Arbeitnehmer litten vor allem an mehr Muskel- und Skeletterkrankungen und bräuchten länger, um sich zu erholen. Die von Bundeskanzler Merz angekündigte Attestpflicht ab dem ersten Arbeitstag sieht das IW allerdings skeptisch. Sie führe hauptsächlich zu mehr Verwaltung und gefährde das Klima in den Betrieben. Auch Bundesarbeitsministerin Baas stellte das Vorhaben in einem Interview grundsätzlich in Frage. Kathmandu. Nach der Sturzflut im Himalaya verstärkt Indien die Überwachung seiner Gletscher. Das hat der zuständige Minister für Katastrophenschutz mitgeteilt. Indien grenzt unter anderem an Nepal, wo ein Gletscherabbruch am Mittwoch eine verheerende Flutwelle aus Wasser, Schlamm und Geröll ausgelöst hatte. Mehr als 600 Menschen kamen nach jüngsten Angaben ums Leben, etwa 2500 werden noch vermisst, unter ihnen auch einige Deutsche. Nepal hat inzwischen um Hilfe aus dem Ausland gebeten. Man benötige dringend Unterstützung dabei, Menschen aus Tunneln zu bergen, Verkehrswege zu reparieren sowie Leichen zu identifizieren. Kiew. Russische Drohnen haben in der Nacht die Ukraine angegriffen. Nach neuesten Behördenangaben starben mindestens 37 Menschen. In der Region rund um die Hauptstadt Kiew wurde eine Halle getroffen, in der offenbar Munition untergebracht war. Wie Präsident Selenskyj mitteilte, verursachte die Explosion auch erhebliche Schäden an Wohnhäusern und einem Pflegeheim. Er verurteilte, dass in der Nähe von Wohngebieten Munition gelagert wurde. Russland berichtete indessen, dass die Ukraine mit Drohnen die Halbinsel Krim angegriffen habe. Mindestens 4 Menschen seien ums Leben gekommen. Berlin. Nach dem Prozess um Social-Media-Sucht in den USA hat Bundesjustizministerin Hubig Konsequenzen auch in Deutschland gefordert. Der Milliardenvergleich mit dem Konzern Meta habe Signalwirkung, sagte Hubig in einem Interview. Sie verwies auf den bereits bestehenden Digital Services Act der EU. Diese Regeln müssten jetzt aber konsequent durchgesetzt und weiterentwickelt werden. Im Speziellen sprach sich die Ministerin für ein abgestuftes Schutzkonzept für die verschiedenen Altersgruppen aus. Pauschale Verbote wären der falsche Weg, sagte Hubig. Rosenheim. Bei bestem Wetter und weiß-blauem Himmel hat das traditionelle Herbstfest begonnen. Um 11 Uhr zogen Musikkapellen und Trachtenvereine auf dem Gelände auf der Rosenheimer Loretto-Wiese ein. Um 12 Uhr wurde in beiden Festzelten angezapft. Als Neuigkeit gibt es in diesem Jahr unter anderem eine App, mit der Besucher mit einem Klick das Sicherheitspersonal alarmieren können. Das Rosenheimer Herbstfest beginnt immer am letzten Wochenende im August und dauert 16 Tage. Das Wetter in Bayern. Mehr Sonne als Wolken, ab dem Nachmittag zieht es von Westen her zu, bleibt aber meist trocken. Es ist windig bei Höchstwerten zwischen 22 und 27 Grad. In der kommenden Nacht vereinzelt Regen, Tiefstwerte von 17 bis 12 Grad. Morgen mal sonnig, mal bewölkt und trocken bei bis zu 29 Grad. Zum Wochenstart etwas kühler mit Sonne, Wolken und einzelnen Gewittern. Soweit die Nachrichten. Es ist 14.04 Uhr.
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2: Heute hören Sie den 10. und letzten Teil unserer Schumann-Hörbiografie von Jörg Hanstein. Der Erzähler ist Udo Wachtfeitel. Viel Vergnügen!
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4: 9. Kapitel. Aufregungen.

0: Robert kam ganz aufgeregt nach Hause. Die Leute sind recht unverschämt hier. Da ist wahrhaftig kein langes Bleiben. Der Gesangsverein ist ganz im Untergehen. Kein Eifer, keine Liebe zur Sache. Und das Orchester ist noch nicht einmal zur Not vollständig. Das sieht also schlimm aus.
1: Schon mit der Planungskonferenz zur neuen Konzertsaison beginnt der Ärger. Schumann ist jetzt ein Jahr Musikdirektor in Düsseldorf und hat erheblich an Respekt verloren.
2: Dies deshalb, weil er entweder gar nicht oder doch so leise sprach, dass er nur selten verstanden wurde. Auch musste er in der Probe von Zeit zu Zeit ausruhen.
3: Dirigieren strengt doch sehr an.
2: Und ihm fehlte die erforderliche Übersicht Massen gegenüber.
1: Selbst Schumanns Konzertmeister und Biograf Wasilewski muss das Problem mit dem Dirigieren kritisch benennen. Und eine Sängerin berichtet über die Chorproben, die das Ehepaar gemeinsam leitet.
4: Er ist ein Original, aber gutmütig, stumm. Oft weiß man nicht, ob man über ihn lachen oder sich ärgern soll. Feine Ohren hat er, aber den Taktstock schwingt er etwas unregelmäßig. Sie ist ein Engel, reizend, liebenswürdig, kindlich vergnügt. Und sie dirigiert das Ganze, gibt am Klavier die Töne an, hilft, wo einer stecken bleibt.
0: Es sollten einige Sätze aus Bachs H-Moll-Messe gesungen werden. Doch die Herren und Damen kommen ja nicht, um etwas zu lernen. Nein, sie wollen sich amüsieren.
1: Noch schlimmer ist es im Singekränzchen, das Schumann selbst gegründet hat. Es trifft sich in den Salons der Mitglieder und dort geht es nicht nur um die Musik.
0: Robert war sehr böse, weil so viel geschwatzt wurde. Das ist typisch hier. Zum Schwatzen haben sie immer Leben genug, zum Singen aber nicht.
1: Hier zeigt sich die tiefe Kluft zwischen den Schumanns und den Rheinländern. Mentalitäten prallen aufeinander, der heilige Ernst der romantischen Kunstanschauung auf die bürgerliche Freizeitgestaltung. Das Ideal scheitert am richtigen Leben. Schumann erleidet jetzt Ähnliches wie die Helden tragikomischer Künstlernovellen, so wie Kapellmeister Kreisler.
5: Mit keiner Kunst wird so viel verdammter Missbrauch getrieben wie mit der herrlichen, heiligen Musika. Habt ihr Talent? Gut. So lernt Musik, leistet was der Kunst würdiges. Wollt ihr quinkelieren? Nun, so tut's für euch und quält nicht den Kapellmeister Kreisler und andere.

0: Auch das Publikum lässt den rechten Kunsteifer vermissen. Anfangs hat man ihn beklatscht, den berühmten Robert Schumann. Jetzt beginnt dieser Bonus an Wert zu verlieren.
1: Die Leute wissen überhaupt nicht, was sie an meinem Mann haben. Die erste Gelegenheit, die sich uns bietet, und wir verlassen Düsseldorf.
0: Auch Robert hat große Bedenken wegen der Zukunft. Die Spannungen setzen seine etwas labile Psyche unter Stress, ebenso die Arbeit mit großen Menschengruppen. Dabei ist er durchaus gesellig.
2: Am gemütlichsten fühlte und zeigte er sich im engeren Freundeskreise, bei einem Glas Bier oder Wein. Bei solchen Gelegenheiten dürften die Zigarren nicht fehlen, die er mitunter kleine Teufel nannte.
0: Schumanns Bekanntenkreis besteht vorwiegend aus Malern von der Kunstakademie, aus Ärzten und Notaren. Am liebsten ist er jedoch mit wenigen, zumeist jüngeren Musikern zusammen. Da ist zum Beispiel sein Freund Wasilewski oder Albert Dietrich, sein größter Fan.
3: Im Herbst des Jahres 1851 kam ich 22-jährig nach Düsseldorf, um in der Nähe Robert Schumanns zu leben, den ich hoch verehrte. Er und seine Gattin nahmen mich mit größter Güte auf. Ich durfte täglich in ihrem Hause verkehren.

0: Sie haben das Trio von Albert Dietrich gehört. Der junge Komponist verdient gewiss die höchste Aufmunterung und es wäre ihm die größte, wenn sein Werk veröffentlicht würde.
1: Großzügig legt Schumann das ihm verehrungsvoll gewidmete Werk seinem Verleger ans Herz. Er fühlt sich von dem jungen Herrn ebenso aufgemuntert. In kurzer Zeit entstehen sein drittes Klaviertrio und zwei Violinsonaten, und die macht ihm so schnell keiner nach.

Musik gespielt wie auf Nervensträngen. Mit seiner neuen Kammermusik schafft sich Schumann eine Gegenwelt zum rheinischen Frohsinn. Musica reservata für den innersten Zirkel. Dennoch bleibt es ihm wichtig, nach außen zu wirken. So instrumentiert er der Rose Pilgerfahrt, die damit vom Wohnzimmer in den Konzertsaal einzieht, schön gekleidet in blühende Orchesterfarben.

0: Am 1. Dezember 1851 bekommt die Familie wieder einmal Zuwachs. Das Töchterchen ist von einiger Bedeutung als spätere Schumann-Biografin.
1: Röschen hätten mich die Eltern gerne genannt, zur Erinnerung an das Werk meines Vaters. Aber so reizend ein junges Röschen erscheint, so unbehaglich ist der Name für ein altes. Und so verfiel mein Vater auf den Namen der jungen, später zur französischen Kaiserin erhobenen Eugenie, Eugenie.
0: Noch immer, so berichtet Eugenie, kann Schumann von Kindern nie genug haben. Er liebt sie innig, macht Musik für sie, aber beschäftigt sich weniger mit ihnen als früher.
2: Traf er sie zufällig auf der Straße, holte er seine Lorgnette heraus, betrachtete sie einen Augenblick und sagte mit zugespitzten Lippen: »Nu, ihr lieben Kleinen?« Dann aber setzte er seinen Weg fort.

0: Schumann ist nun seit Jahren unermüdlich schöpferisch tätig, unterwegs in allen Gattungen, immer auf der Suche nach neuen Wegen in der Kunst. Was noch fehlt, ist die Kirchenmusik.
1: Der geistlichen Musik die Kraft zuzuwenden, bleibt ja wohl das höchste Ziel des Künstlers. Aber in der Jugend wurzeln wir ja alle noch fest in der Erde. Mit dem höheren Alter streben wohl auch die Zweige höher.
0: Im Februar 1852 komponiert der Protestant und Lutherfan eine katholische Messe. Im April folgt ein lateinisches Requiem, ganz ohne Anlass und Verstorbenen. Wahrscheinlich möchte Schumann tiefer auf die Öffentlichkeit einwirken als bisher. Nicht nur im Konzertsaal, für viele eher ein Ort lebenslustiger Geselligkeit. Dort sind die Tische so aufgebaut, dass man das Essen bis auf die Bühne riecht. Dann schon lieber Weihrauch. Der Tod in einem spirituellen Sinn beschäftigt Schumann. Und er hat ihn mehrfach schon in ein mildes, verklärendes Licht gerückt. Vielleicht, weil er ihn in seiner nackten, kreatürlichen Gestalt verdrängt. Die Rose stirbt in Des-Dur, ein Tod voll Morgenrot. Und das ist auch die Tonart des Requiems. Romantische Innerlichkeit und sakrale Strenge verbindet Schumann zu seltsam mystischer Kirchenmusik.

0: Unterdessen ist den Schumanns die schöne Wohnung in den alten Gärten gekündigt worden. Sie wohnen nun im Neubaugebiet, weit draußen zwischen lärmenden Baustellen und lärmenden Nachbarn. Ist es ein Zufall, dass er beim Anblick der neuen Wohnung gleich einen furchtbaren Rheumatismus bekommt? Wirklich schlimm wird es ab dem 8. Juni, seinem 42. Geburtstag, und bis in den Herbst geht es ihm sehr schlecht.
1: Krampfhusten, Nervenleiden, immer große Angegriffenheit, Schwindelanfall, merkwürdige Gehöraffektionen.
2: Robert ist schrecklich heimgesucht von hypochondrischen Gedanken. Dr. Müller beruhigt mich übrigens, denn es sei nur ein Unwohlsein infolge großer Anstrengungen, das ich nach und nach wieder verlieren werde.
0: Der Arzt verordnet kalte Bäder und folgsam steigt Schumann jeden Tag in den Rhein. Im August und September soll er in der Nordsee baden.
3: Schreveningen hat herrliche Strände für Sonnenanbeter, Familien mit Kindern und Sportfans. Außerdem finden Sie Strandpavillons und Restaurants, in denen Sie herrlich speisen oder einen erfrischenden Drink genießen können.
0: Damals aber ist Scheveningen bei Den Haag in Holland noch ein mondäner Kurort, wo es etwas ruhiger zugeht.
1: Plage der Langeweile, Spaziergang und Untersuchung der Wurstläden.
0: So hat Schumann genug Muße, seine Befindlichkeit genauer als sonst zu protokollieren.
1: Fortwährende, nervöse, ängstigende Aufregungen. Gewitter und heftige Nervenaffektion. Nervöse Zufälle im Kopf, vielleicht durch die Bäder hervorgerufen.
0: Auch Clara, im 8. Monat schwanger, schickt der Arzt in die Nordsee. Und jetzt kommt es erst richtig schlimm. Marie, 11 Jahre alt, wird das nie vergessen.
4: Meine Mutter war plötzlich in der Nacht krank geworden. Sie lag am Morgen wie tot in ihrem Bett und mein Vater ging die Hände ringend und laut weinend umher.
0: Es ist eine Fehlgeburt. Für einige Zeit besteht Lebensgefahr, aber schon nachmittags geht es Clara besser. Nach all diesen Aufregungen sind die Schumanns froh, als sie nach ihrer Rückkehr eine neue schöne Wohnung bekommen. In der Bilkerstraße sind sie endlich angekommen. Jetzt geht es auch Robert wieder besser. Hier fühlt er sich in seinem Element.
2: Roberts Zimmer ist sehr freundlich und still gelegen, sodass er wie in einem Kästchen sitzt. Die größte Annehmlichkeit ist, dass ich mein Studierzimmer im 2. Stock habe, wo Robert nichts hören kann. Zum ersten Mal seit unserer Verheiratung treffen wir es so glücklich.
0: Noch leidet Clara eine ganze Weile an den Folgen der Fehlgeburt. Aber im nächsten Jahr beginnt sie wieder zu studieren und nach 5 Jahren auch zu komponieren. Es entsteht ihr wohl schönstes und bedeutendstes Klavierwerk.
2: Variationen für das Pianoforte über ein Thema von Robert Schumann. Ihm gewidmet.

0: Am Dirigentenpult wird der kranke Schumann bis Dezember von einem gewissen Julius Tausch vertreten, dem beliebten Leiter des Männergesangsvereins. Als er dann wieder die Bühne betritt, empfängt ihn das Publikum mit eisigem Schweigen. Aber Schumann hat etwas, was Tausch nicht hat. Eine geniale Symphonie. Seine zweite in D-Moll, fast 12 Jahre alt, aber letztes Jahr neu instrumentiert. Wegen ihrer ungewöhnlichen Form nennt er sie nun symphonistische Fantasie. Damals war es ein avantgardistisches Werk gewesen, bei der Uraufführung untergegangen, vom Verleger abgelehnt und von konservativen Kritikern bemäkelt. Jetzt, im März 1853, nummeriert als die vierte, findet sie Anklang.
1: Diese Symphonie ist eine blühende, jugendfrische und höchst anmutige Schöpfung. Sie erfreut das Gemüt, durch die Klarheit als auch durch die frappante Originalität.
2: Da staunen wir nicht vor der künstlichen Bearbeitung von Motiven ohne melodischen Gesang. Da werden unsere Nerven nicht erschüttert von schroffen Harmonien. Nein, in dieser Symphonie treten uns keine Tongestalten gegenüber, die der grübelnde Verstand geschaffen hat.
0: Konservative Kritiker führen jetzt Schumann ins Feld gegen die Neutöner Liszt und Wagner und gegen Schumann in seinen neueren Werken.
2: Schaue rückwärts. Werde wieder, was du warst. Stoße die holden Melodien nicht absichtlich von dir. Vergrabe dich nicht in das struppige Dickicht.

0: Vielleicht hat jener Kritiker noch Schumanns G-Moll-Trio im Ohr, in dem er sprödes Material zu immer neuen, seltsamen Gebilden verbaut. In seiner Kammermusik, vor allem den Klaviertrios, schaut Schumann vorwärts. Im Deckmantel der traditionellen Form verbirgt sich Zukunftsmusik. Das findet selbst sein junger Freund Wasilewski zu vergrübelt. So richtig seltsam aber erscheint ihm Schumanns neues Hobby: Tischrücken.
1: Robert wird ganz lustig davon, wenn er sich nicht wohlfühlt.
0: Die daran Beteiligten üben gemeinsam Druck auf den Tisch aus und der antwortet auf ihre Fragen, indem er sich wie von Geisterhand bewegt. Als eine Art Gesellschaftsspiel ist das Tischrücken in Mode, aber Schumann nimmt es doch sehr ernst.
2: Mit eigentümlich geisterhaftem Ausdrucke sagte er langsam: Die Tische wissen alles. Dann rief er seine zweite Tochter herbei und fing an, mit ihr zu experimentieren, wobei er den Tisch den Anfang von Beethovens 5. Symphonie markieren ließ.
3: Ich fragte ihn, wie der Rhythmus der ersten zwei Takte wäre. Er zauderte mit der Antwort. Endlich fing er an. Da, da, da, da. Aber erst etwas langsam. Wie ich ihm aber sagte, das Tempo ist schneller, lieber Tisch, beeilte er sich, das richtige Tempo anzuschlagen.
0: Beethoven steht auch auf dem Programm des Niederrheinischen Musikfests, diesmal ein besonderes Event. Es erklingt nicht nur die 9., sondern auch das Violinkonzert, gespielt von dem 22-jährigen Wundergeiger Joseph Joachim. Schumann selbst dirigiert Händels Messias und triumphiert noch einmal mit seiner D-Moll-Symphonie. Clara spielt das Klavierkonzert. Aber am meisten begeistert Joachim.
1: Er spielte mit einer Vollendung und einer so tiefen Poesie, so ganz Seele in jedem Tönchen, dass ich nie solch ein Violinspiel gehört habe und nie von einem Virtuosen einen so unvergesslichen Eindruck empfangen habe.
0: Joachim wiederum ist beeindruckt von Schumann. In einer symbolischen Geste überreicht er ihm die Partitur des Beethoven-Konzerts zusammen mit den Zeilen:
4: Möchte doch Beethovens Beispiel Sie anregen, den armen Violinspielern, denen es außer der Kammermusik so sehr an Erhebendem für ihr Instrument fehlt, ein Werk aus ihrem tiefen Schacht ans Licht zu ziehen.
0: Wenig Bedeutsames hatte Schumann seit seiner Krankheit zutage gefördert. Das Musikfest bringt seine Schaffensfreude zurück. So richtig aufleben lässt ihn ein Besuch Joachims. Der Ausnahmemusiker bezaubert alle und kaum ist er abgereist, entsteht eine Fantasie für Violine und Orchester. Dann folgt in 2 Herbstwochen das komplette Violinkonzert. Der Beginn des langsamen Satzes hat etwas Magisches.

0: nach diesen trüben Tagen, wie es zu hell das Feld. Zerrissene Wolken tragen die Trauer aus der Welt.
1: Die ersten Töne des Themas entnimmt Schumann seinem Lied Frühlingsankunft. Und natürlich klingt für ihn auch der Text mit. Aus dieser melodischen Geste entfalten sich nahezu alle Themen des Konzerts.
0: Und Keim und Knospe mühet sich an das Licht hervor, und manche Blume blühet zum Himmel still empor.
2: O Herz, das sei dein Zeichen, werde froh und kühn.
3: Robert hat ein höchst interessantes Violinkonzert beendet. Er spielte es mir ein wenig vor, doch wage ich mich nicht, eher darüber näher auszusprechen, bis ich es erst einmal gehört habe.
1: Schumann plant, das Werk zur Eröffnung der neuen Konzertsaison zu dirigieren. Das Düsseldorfer Konzertkomitee will allerdings lieber das Beethoven-Konzert hören. Mit Joseph Joachim ist das eine sichere Nummer. In seinem Konzert bricht Schumann mit einigen Konventionen. Ein Konzertieren im klassischen Sinn findet kaum statt. Der Solist steht einem Orchester gegenüber, das sich einschüchternd wie eine mächtige dunkle Mauer vor ihm auftürmt.

Erst mit dem zweiten Thema ist der Solist in seinem Element. Ein vereinzeltes, feinfühliges, fragiles Subjekt, dem die Masse in Gestalt des Tutti-Themas fremd bleibt. Sein innerster Bezirk ist die Durchführung, die aber nichts mehr mit dem klassischen Ort produktiver Arbeit zu tun hat. Hier zieht sich die Violinstimme ganz in sich selbst zurück, spinnt sich ein in ein traumgleiches Geflecht von Nebenstimmen. Hier erzählt Schumann wohl von sich selbst.

0: Josef Joachim würde das Konzert schon gerne spielen. Mit Blick auf eine spätere Aufführung studierte er es gründlich. Aber Schumann wird es nicht mehr hören. Und nach dessen Tod kommen Joachim Zweifel, ob es nicht schon von Krankheit gezeichnet ist.
1: Man kann es seinen vielen herrlichen Schöpfungen nicht ebenbürtig an die Seite stellen. Es muss eben leider gesagt werden, dass es eine gewisse Ermattung nicht verkennen lässt.
0: Ermattung oder bewusste Absage an das dynamische Prinzip der Klassik? Joachim findet denselben Makel wie einst Bockmühl am Cellokonzert. Schwer, aber wirkungslos. Auf seinen und Claras Wunsch bleibt das Violinkonzert nicht nur unaufgeführt, sondern auch unter Verschluss.

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Das war Engel und Dämonen, das letzte Kapitel unserer 10-teiligen Sendereihe. Die Sprecher: Udo Wachtfeitel, Matthias Brandt, Brigitte Hubmeier, Michael Tregor, Benedikt Lückenhaus, Christian Baumann, Volkert Dücker, Thomas Albus und Katja Schild. 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Und unsere Schumann-Hörbiografie ist natürlich auch wieder als CD-Box bei unserem Label erschienen, erhältlich überall im Handel. Jetzt hören wir Musik aus dem eben erzählten Lebensabschnitt. Hier sind 16 Variationen über ein Thema von Robert Schumann für Klavier Fis-Moll von Johannes Brahms. Es spielt Gerhard Oppitz.

Gerhard Oppitz spielte 16 Variationen über ein Thema von Robert Schumann für Klavier Fis-Moll von Johannes Brahms. 14.45 Uhr, Viertel vor drei, Sie hören BR Klassik. Und jetzt folgen noch die Geistervariationen von Robert Schumann. Solist ist Andras Schiff.

Das waren die sogenannten Geistervariationen von Robert Schumann in Es-Dur. Solist war Andras Schiff. Kurz vor drei ist es mit einer Romanze von Robert Schumann, klingt diese Stunde aus, gespielt von Constanza Principe.

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1: 15 Uhr, die Nachrichten des Bayerischen Rundfunks mit Benjamin Day. Die Übersicht. Bundesregierung macht offenbar Russland für Drohnenangriff verantwortlich. Dauerregen und Schlamm erschweren Rettungsarbeiten in Nepal. Norwegen gedenkt seines verstorbenen Königs. Das Wetter, Sonne und Wolken bei 22 bis 27 Grad. Berlin. Die Bundesregierung steht offenbar kurz davor, Russland offiziell für den geplanten Drohnenanschlag auf dem Flughafen Leipzig-Halle verantwortlich zu machen. Das berichten übereinstimmend die Welt am Sonntag und das Portal Politico und berufen sich auf Personen, die mit dem Vorgang vertraut sind. Demnach plant die Bundesregierung auch mehrere Strafmaßnahmen. Zudem würden parallel dazu in Brüssel EU-Sanktionen vorbereitet. Den Berichten zufolge ist noch unklar, ob die Bundesregierung einzelnen russischen Akteuren eine Beteiligung an den Anschlagsplänen vorwirft oder der gesamten russischen Regierung. Vor zwei Tagen hatte Bundeskanzler Merz erklärt, es werde sehr bald eine Reaktion auf den Vorfall in Leipzig geben. Die Urheber würden dafür bezahlen. Anfang März war auf dem Flughafen Leipzig-Halle eine mit Sprengstoff bestückte Drohne entdeckt worden in der Nähe ukrainischer Flugzeuge. Später stießen Ermittler auch auf weitere Drohnen. Berlin. Die aktuellen Äußerungen von Bundesarbeitsministerin Baas zur Attestpflicht ab dem ersten Krankheitstag stoßen auf Kritik bei der Union. Der Chef des CDU-Sozialflügels Radke hat dem Kölner Stadtanzeiger gesagt, er fände es fragwürdig, getroffene Verabredungen nach kurzer Zeit öffentlich in Frage zu stellen. Baas hatte in einem Interview die Sinnhaftigkeit der mit der Union vereinbarten Attestpflicht grundsätzlich angezweifelt. Zum Beispiel könne es passieren, dass ein Arbeitnehmer mit einem leichten Infekt zum Arzt gehe und mit einer Krankschreibung für eine Woche zurückkomme. Baas verwies auf die Ausnahmen für tarifgebundene Unternehmen von der Attestpflicht. Dabei stellte sich dann die Frage, ob man bei so wörtlich 95 Ausnahmen die Regelung überhaupt noch brauche. Kathmandu. Die Zahl der Toten nach der Gletscherkatastrophe in Nepal ist auf mehr als 670 gestiegen. Gleichzeitig werden nach Angaben der Behörden rund 2500 Menschen vermisst, darunter sehr viele hinduistische Pilger aus den umliegenden Ländern. Auch mehrere Deutsche werden noch gesucht, das Auswärtige Amt spricht von einer hohen einstelligen Zahl. Die Rettungsarbeiten werden von heftigen Regenfällen erschwert. Am schlimmsten sei der abgelagerte Schlamm, auf dem man sich kaum fortbewegen könne und auf dem auch keine Hubschrauber landen könnten, so ein Militärsprecher. Dennoch melden die Behörden auch Erfolge. Bislang seien fast 4500 Menschen aus dem Katastrophengebiet gerettet worden. Magdeburg. Eine Woche vor der Landtagswahl in Sachsen-Anhalt hat die AfD-Nachwuchsorganisation Generation Deutschland eine Kampfansage gegen linke Parteien und Migranten gemacht. Der Landesvorsitzende der Partei, Reichert, erklärte in Magdeburg, am 6. September hole man sich Deutschland zurück. Die Zeit der verkommenen linken Zustände im Land gehe zu Ende. Der Chef der Nachwuchsorganisation HOM sprach sich für eine Rückführung von Millionen zugewanderter Menschen aus Deutschland aus. Zur Begründung sagte er, Deutschland müsse ein Land der Deutschen bleiben. Der AfD-Europaabgeordnete Aust forderte Remigration auf gesamteuropäischer Ebene. Oslo. Norwegen nimmt Abschied von dem gestern verstorbenen König Harald V. In den Rathäusern des Landes tragen sich zahlreiche Menschen in Kondolenzbücher ein. In ganz Norwegen wehen die Flaggen auf Halbmast. Vor dem Königspalast legen die Bürger Blumen und Karten ab. Haralds Nachfolger, sein Sohn Håkon, will sich noch heute mit einer Rede, die im Fernsehen übertragen wird, ans Volk wenden. Es ist seine erste öffentliche Amtssprache als neuer König von Norwegen. Das Wetter in Bayern. Auch am Nachmittag Sonne mit einigen Quellwolken, später von Westen her mehr Wolken, aber meistens noch trocken und windig. Höchstwerte zwischen 22 Grad im Allgäu und 27 Grad in der Oberpfalz. In der Nacht bewölkt, vereinzelt Regen bei 17 bis 12 Grad. Soweit die Nachrichten. Es ist 15.04 Uhr.
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2: Heute bringen wir eine Aufnahme vom Konzert der BBC Proms vom 8. August. Da war das National Youth Orchestra of Great Britain zu Gast in der Royal Albert Hall in London. Unter der Leitung von Thomas Adès stand die Symphonie Fantastique von Hector Berlioz auf dem Programm und eröffnet wurde das Konzert mit dem Mephisto-Walzer Nummer 1, Der Tanz in der Dorfschenke von Franz Liszt.

Applaus in der Royal Albert Hall. Wir hörten den Mephisto-Walzer Nummer 1 von Franz Liszt. Das National Youth Orchestra of Great Britain spielte unter der Leitung von Thomas Adès. Ein Mitschnitt vom Konzert der BBC Proms vom 8. August. Weiter ging es an diesem Abend mit einem Meilenstein der klassischen Musik und dem ersten großen Werk der modernen Programmmusik mit der Symphonie Fantastique von Hector Berlioz. Berlioz nannte das Werk im Untertitel »Episode aus dem Leben eines Künstlers« und er verarbeitete darin seine unglückliche Liebe zu der irischen Schauspielerin Harriet Smithson. Die Sinfonie erzählt die Geschichte eines jungen Künstlers, der sich in Liebeskummer vergiftet und daraufhin wilde, halluzinatorische Visionen durchlebt. Hier sind Thomas Adès und das National Youth Orchestra of Great Britain.

Applaus in der Royal Albert Hall für das National Youth Orchestra of Great Britain unter der Leitung von Thomas Adès. Das Orchester war am 8. August bei den BBC Proms zu Gast. Auf dem Programm stand große Programmmusik von Hector Berlioz, seine Symphonie Fantastique. Und eine Zugabe hatte das Orchester auch noch mit dabei, der Space March von John Barry.

Der Space March von John Barry. Applaus für das National Youth Orchestra of Great Britain unter der Leitung von Thomas Adès. Das war die Zugabe ihres Konzerts bei den BBC Proms am 8. August. 8 Minuten nach 16 Uhr. Sie hören die Sendung On Stage auf BR Classic mit jungen Interpretinnen und Interpreten. Und in der nächsten Aufnahme ist ein junges Klaviertrio zu hören, das Amelio-Trio. 2023 gewannen sie den 2. Preis beim ARD-Musikwettbewerb und für die Saison 2026-27 wurde das Amelio-Trio zum Echo Rising Star ernannt. Hier sind die drei Musiker mit dem Klaviertrio Nummer 3 F-Moll von Antonín Dvořák.

Johanna Schubert, Violine, Merle Geisler, Violoncello und Philipp Kirchner, Klavier. Zusammen sind sie das Amelio-Trio und spielten das Klaviertrio Nummer 3 F-Moll von Antonín Dvořák. 5:10, der Samstagnachmittag auf BR Classic mit jungen Interpretinnen und Interpreten. Letzte Aufnahme dieser Stunde ist das Intermezzo in S-Dur von Johannes Brahms, gespielt von Lukas Sternhardt.

Lukas Sternert spielte das Intermezzo in Es-Dur von Johannes Brahms. Damit ging die Sendung On Stage zu Ende. Nach den Nachrichten feiern wir 75 Jahre ARD-Musikwettbewerb und stellen Ihnen die ehemalige Preisträgerin Mitsuko Uchida vor.

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1: 17 Uhr, die Nachrichten des Bayerischen Rundfunks mit Benjamin Day. Die Übersicht. Drohnenangriff. Bundesregierung macht offenbar Russland verantwortlich. Attestpflicht. Baas stellt Pläne der Koalition in Frage. Bootsprozession. Papst Leo fährt über den Albaner See. Das Wetter, Sonne und Wolken bei 22 bis 27 Grad. Berlin. Die Bundesregierung steht offenbar kurz davor, Russland offiziell für den geplanten Drohnenanschlag auf dem Flughafen Leipzig-Halle verantwortlich zu machen. Das berichten übereinstimmend die Welt am Sonntag und das Portal Politico und berufen sich auf Personen, die mit dem Vorgang vertraut sind. Demnach plant die Bundesregierung auch mehrere Strafmaßnahmen. Zudem würden parallel dazu in Brüssel EU-Sanktionen vorbereitet. Den Berichten zufolge ist noch unklar, ob die Bundesregierung einzelnen russischen Akteuren eine Beteiligung an den Anschlagsplänen vorwirft oder der gesamten russischen Regierung. Vor 2 Tagen hatte Bundeskanzler Merz erklärt, es werde sehr bald eine Reaktion auf den Vorfall in Leipzig geben. Die Urheber würden dafür bezahlen. Anfang März war auf dem Flughafen Leipzig-Halle eine mit Sprengstoff bestückte Drohne entdeckt worden, in der Nähe ukrainischer Flugzeuge. Später stießen Ermittler auf weitere Drohnen. Berlin. Die aktuellen Äußerungen von Bundesarbeitsministerin Baas zur Attestpflicht ab dem ersten Krankheitstag stoßen auf Kritik bei der Union. Der Chef des CDU-Sozialflügels Radke hat dem Kölner Stadtanzeiger gesagt, er fände es fragwürdig, getroffene Verabredungen nach kurzer Zeit öffentlich in Frage zu stellen. Baas hatte in einem Interview die Sinnhaftigkeit der mit der Union vereinbarten Attestpflicht grundsätzlich angezweifelt. Zum Beispiel könne es passieren, dass ein Arbeitnehmer mit einem leichten Infekt zum Arzt gehe und mit einer Krankschreibung für eine Woche zurückkomme. Baas verwies auf die Ausnahmen für tarifgebundene Unternehmen von der Attestpflicht. Dabei stellte sich dann die Frage, ob man bei so wörtlich 95 Ausnahmen die Regelung überhaupt noch brauche. Kathmandu. 3 Tage nach der verheerenden Sturzflut in Nepal werden die Rettungsarbeiten durch schlechtes Wetter erschwert. In der Himalaya-Region regnete es und es herrschte dichter Nebel. Vorübergehend mussten Helfer die Suche nach Überlebenden einstellen. Unterstützt werden die Rettungskräfte von Teams aus dem Ausland. Als besonders schwierig gilt die Suche nach Arbeitern, die in einem Tunnel festsitzen. Die Katastrophenschutzbehörde in Nepal spricht inzwischen von fast 700 Todesopfern. Dort und im benachbarten Tibet werden noch rund 3000 Menschen vermisst, darunter sind auch viele Bundesbürger. Das Auswärtige Amt in Berlin erklärte, es gebe eine hohe einstellige Zahl deutscher Staatsangehöriger, zu denen man keinen Kontakt habe. Berlin. Nach dem Prozess um Social-Media-Sucht in den USA hat Bundesjustizministerin Hubig Konsequenzen auch in Deutschland gefordert. Der Milliardenvergleich mit dem Konzern Meta habe Signalwirkung, sagte Hubig in einem Interview. Sie verwies auf den bereits bestehenden Digital Service Act der EU. Diese Regeln müssten jetzt aber konsequent durchgesetzt und weiterentwickelt werden. Im Speziellen sprach sich die Ministerin für ein abgestuftes Schutzkonzept für die verschiedenen Altersgruppen aus. Pauschale Verbote wären der falsche Weg, sagte Hubig. Vatikanstadt. Papst Leo XIV. Nimmt am Abend an einer Bootsprozession in der Nähe von Rom teil. Er ist das erste katholische Kirchenoberhaupt, der bei der feierlichen Parade auf dem Albaner See in ein Schiff steigt. Vorgänger des Papstes hatten die Bootsprozession stets am Ufer verfolgt. Der See liegt unterhalb der Residenz Castel Gandolfo. Die meisten Päpste nutzen das Anwesen für die Sommerferien und andere Auszeiten. Das Wetter in Bayern. Im Lauf des Abends zunehmend bewölkt, aber meistens noch trocken. In der Nacht bewölkt, vereinzelt Regen bei 17 bis 11 Grad. Die Aussichten, morgen Sonne und Wolken im Wechsel bei Werten bis zu 29 Grad. Am Montag wechselhaft mit Schauern, am Dienstag wieder trocken bei 21 bis 26 Grad. Soweit die Nachrichten, es ist 17.04 Uhr.
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2: Und dazu begrüßt sie Amelie Pauli, 75 Jahre ARD-Musikwettbewerb. Wir stellen Ihnen in dieser Stunde eine berühmte Preisträgerin vor. Als 18-Jährige gewinnt Mitsuko Uchida 1966 den 3. Preis beim ARD-Musikwettbewerb. Für die in Japan geborene und in Wien ausgebildete Pianistin ist dieser Erfolg der Auftakt für eine internationale Laufbahn. Auszeichnungen beim Wiener Beethoven-Wettbewerb, beim Chopin-Wettbewerb in Warschau und Leeds folgen. Bis heute lassen Konzerteinladungen Uchida regelmäßig nach München zurückkehren. Nicht zuletzt verbindet sie als Solistin mit dem BRSO eine lange musikalische Freundschaft. BR Classic präsentiert diese Pianistin im Kontext 75 Jahre ARD-Musikwettbewerb solistisch an der Seite von Tenor Ian Bostridge und mit Orchester. Und wir beginnen solistisch. Hier ist Mitsuko Uchida mit der Klaviersonate Nummer 2 von Robert Schumann.

Das war die Klaviersonate Nummer 2 von Robert Schumann, interpretiert von der ehemaligen ARD-Musikwettbewerb-Preisträgerin Mitsuko Uchida. Die Pianistin als Liedbegleiterin erleben wir in der nächsten Aufnahme zusammen mit Tenor Ian Bostridge. Aus dem Schubert-Liederzyklus Die schöne Müllerin hören wir das Lied des Müllers Blumen.

Ian Bostridge sang des Müllers Blumen aus dem Zyklus Die schöne Müllerin von Franz Schubert. Begleitet wurde er von Mitsuko Uchida. Und die folgenden gut 20 Minuten erleben wir noch die Pianistin zusammen mit dem Symphonieorchester des Bayerischen Rundfunks unter der Leitung von Colin Davis. Wir hören das Klavierkonzert in G-Dur von Maurice Ravel. Dieses Konzert gehört zu Mitsuko Uchidas festen Paradestücken und Kritiker loben hier besonders ihre feine Farbgebung im langsamen Satz.

Applaus für die Pianistin und ehemalige ARD-Musikwettbewerb-Preisträgerin Mitsuko Uchida. Sie spielte das Klavierkonzert in G-Dur von Maurice Ravel. Colin Davis dirigierte das Symphonieorchester des Bayerischen Rundfunks. Und das war eine Aufnahme aus dem Jahr 1989. 6:09 auf BR Classic und wir hören noch einmal Mitsuko Uchida. Hier spielt sie das Rondo in D-Dur von Wolfgang Amadeus Mozart.

Mizko Uchida spielte das Rondo in D-Dur von Wolfgang Amadeus Mozart. Das war die Sendung 75 Jahre ARD Musikwettbewerb. Morgen zur gleichen Zeit in der Reihe haben wir für Sie Aufnahmen mit dem Quatuor Eben. Damit verabschiedet sich Amelie Pauli und mit dem Hunting Rack von Scott Joplin wünsche ich Ihnen noch einen schönen Abend.

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1: 18 Uhr, die Nachrichten des Bayerischen Rundfunks mit Stefanie Müller. Die Übersicht. Bundesregierung will offenbar Russland für den Leipziger Drohnenangriff sanktionieren. Dauerregen und Schlamm erschweren Rettungsarbeiten in Nepal. Aufsteiger Elversberg gewinnt sein erstes Spiel in der Fußball-Bundesliga. Das Wetter in der Nacht bewölkt, vereinzelt Regen. Berlin. Die Bundesregierung will offenbar in wenigen Tagen den Urheber des Anschlagsversuchs mit einer Drohne auf dem Flughafen Leipzig-Halle benennen. Demnach werde Russland für den Vorfall verantwortlich gemacht, berichten die Welt am Sonntag und das Portal Politico unter Berufung auf vertraute Personen. Geplant sei außerdem ein umfangreiches Paket an Maßnahmen, wie zum Beispiel EU-Sanktionen. Weitere Details wurden nicht genannt. Ein Regierungssprecher sagte zu den Berichten, man beteilige sich nicht an Spekulationen. Am 4. August war auf dem Flughafen Leipzig-Halle eine mit Sprengstoff beladene Drohne gefunden worden. In der Nähe befanden sich mehrere Frachtflugzeuge aus der Ukraine. Bundesinnenminister Dobrindt hatte danach erklärt, dass fremde Mächte dahinter steckten. Auch Bundeskanzler Merz nannte keine Urheber, sagte aber, die Verantwortlichen müssten, so wörtlich, dafür bezahlen. Kathmandu. Nach dem Gletschersturz im Himalaya gehen die Rettungsarbeiten pausenlos weiter, erschwert von starkem Regen, Nebel und vor allem den riesigen Schlammmassen überall. Die Behörden berichten inzwischen von fast 700 geborgenen Toten. Knapp 3000 Menschen werden noch vermisst, darunter viele hinduistische Pilger aus China und Indien. Auch nach mehreren Deutschen wird noch gesucht. Das Auswärtige Amt spricht von einer hohen einstelligen Zahl. Rotes Kreuz und Roter Halbmond schätzen die Zahl der insgesamt von der Katastrophe betroffenen Menschen auf 93.000. Indien hat mittlerweile angekündigt, seine eigenen Gletscher in Zukunft stärker zu überwachen. Die Gletscher im Himalaya schmelzen durch den Klimawandel stärker als je zuvor. Berlin. Die Union hat die Äußerungen von Arbeitsministerin Baas zur Attestpflicht ab dem ersten Krankheitstag zurückgewiesen. Der Chef des CDU-Sozialflügels Radke bezeichnete es im Kölner Stadtanzeiger als fragwürdig, getroffene Verabredungen nach kurzer Zeit öffentlich in Frage zu stellen. Baas hatte zuvor in einem Interview die Sinnhaftigkeit der mit der Union vereinbarten Verschärfung der Attestpflicht angezweifelt, unter anderem wegen vieler Ausnahmeregelungen in den tarifgebundenen Unternehmen. Zustimmung bekommt die SPD-Vorsitzende von den Grünen. Deren Chef Banaschak bezeichnete die geplante Attestpflicht ab dem ersten Tag als so wörtlich Quatsch. München. In der Landeshauptstadt ist am Nachmittag an den türkischen Feinkosthändler Habil Kilic erinnert worden, den der rechtsextremistische nationalsozialistische Untergrund vor 25 Jahren ermordet hatte. Auch der 4 anderen bayerischen NSU-Opfer, einer weiteren Person aus München und 3 aus Nürnberg, wurde gedacht. Im Fall Kilic kamen die Täter am 29. August 2001 tagsüber in den Obst- und Gemüseladen der Familie im Stadtteil Ramersdorf und schossen dem 38-Jährigen 2-mal in den Kopf. Mit Blick auf den Jahrestag erneuerte der Türkenrat München seine Forderung, die Gefahren des Rassismus und Rechtsextremismus endlich ernst zu nehmen. Sicherheitsbehörden müssten bei Gewalttaten entschlossen handeln. Zum Fußball. Zum Auftakt der Bundesliga-Saison hat Neuling Elversberg Leverkusen mit 3:2 besiegt. Mitaufsteiger Paderborn schaffte in Mainz ein 0:0. Leipzig schlug Mönchengladbach 3:0, Köln besiegte Hoffenheim mit 3:2. Berlin und Frankfurt trennten sich 3:3. Die Ergebnisse der zweiten Liga: Cottbus Fürth 3:4, Karlsruhe Wolfsburg 2:5 und Heidenheim Dresden 5:3. Das Wetter in Bayern. Im Lauf des Abends zunehmend bewölkt, aber meistens noch trocken. In der Nacht bewölkt, vereinzelt Regen bei 17 bis 11 Grad. Die Aussichten, morgen Sonne und Wolken im Wechsel, bei Werten bis 29 Grad. Am Montag wechselhaft mit Schauern, am Dienstag wieder trocken, 21 bis 26 Grad. Es ist 18 Uhr und 4 Minuten. Und hier noch ein Blick auf die Verkehrsmeldungen. A3 Passau Richtung Nürnberg zwischen Ickensbach und Hengersberg, 7 Kilometer Stau, dort steht ein defektes Fahrzeug. A7 Fulda Richtung Würzburg zwischen Fuldaer Dreieck und Bad Brückenau-Wildflecken, Stau und stockend wegen einer Baustelle. A8 Salzburg Richtung München zwischen Weiern und Horfoldinger Forst, 9 Kilometer stockender Verkehr. A94 Passau Richtung München zwischen Altötting und Töging, Stau nach einem Unfall, der Verkehr wird an der Unfallstelle vorbeigeführt. Und B23 Lermoos Richtung Garmisch-Partenkirchen zwischen Kreinau und Garmisch-Partenkirchen 4 Kilometer Stau. Soweit die Verkehrsübersicht.
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2: Heute mit Rachmaninoff Goes Jazz. Schon 2019 startete Ricardo Chailly mit dem Lucerne Festival Orchestra seinen gefeierten Rachmaninoff-Zyklus. Nun findet er mit diesem Konzertabend seinen Abschluss. Dabei erklingen vor allem Raritäten, etwa die frühe Oper Allegro. Ein Werk des 19-jährigen Studenten, aus dem Chailly eine Suite mit 4 symphonischen Stücken zusammengestellt hat. Opulenten Klangzauber bieten auch die 5 Etudes-Tableaux, die Rachmaninoff zunächst für Klavier und seine eigenen Auftritte als Pianist schuf und die später von seinem Komponistenkollegen Ottorino Respighi orchestriert wurden. Mit Jazz-Anklängen reist Sergei Rachmaninoff in seinem 4. Klavierkonzert von 1941 mit. Einmal mehr Beweis dafür, wie offen der Russe für neue Ideen gewesen ist. Spielen wird es der Österreicher Lukas Sternat, ein vielfach preisgekrönter Meisterschüler von Igor Levit. Passend zum diesjährigen Festivalthema hören wir ihn mit Rachmaninoffs 4. Klavierkonzert nach dem Auftakt mit Skriabins Reverie.

Alexander Skriabins Reverie, also Träumerei, mit der das Luzern Festival Orchestra am 18. August den letzten Teil des Rachmaninow-Zyklus von Riccardo Chailly eröffnete. Weiter ging es mit dem Solisten des Konzertabends, dem Österreicher Lukas Sternert, und dem Klavierkonzert in G-Moll von Sergei Rachmaninow, am Pult Riccardo Chailly.

Ricardo Chailly und das Luzern Festival Orchestra. Sie begleiteten Luca Sternert als Solisten im 4. Klavierkonzert von Sergei Rachmaninow. Und für den Applaus im KKL im Kultur- und Kongresszentrum in Luzern bedankte der Solist sich dann noch mit einer Zugabe.

Lukas Sternert und seine Zugabe bei seinem Auftritt im schweizerischen Luzern, einem Prelüt des Komponisten, dem der Abend am 18. August auch gewidmet war, Sergei Rachmaninow. Aus dessen Oper Aleko hat Dirigent Ricardo Chaillet eine Suite aus 4 symphonischen Stücken für Orchester zusammengestellt. Die Sätze sind Einleitung, Tanz der Frauen, Intermezzo und Tanz der Männer.

Applaus für das Luzern Festival Orchestra und Dirigent Riccardo Chailly. Er hatte aus der frühen Rachmaninow-Oper Aleko 4 symphonische Stücke für Orchester zusammengestellt. Den letzten Teil seines Rachmaninow-Zyklus beendete dann eine Bearbeitung von Ottorino Respighi. Vorlage waren dafür 5 Etudes-Tableaux Rachmaninows, die er ursprünglich für Klavier geschrieben hatte.

In der Festspielzeit auf BR-Klassik ging es heute in die Schweiz, nach Luzern ins KKL, wo Ricardo Chailly am 18. August den letzten Teil seines Rachmaninow-Zyklus dirigierte. Das Motto des Abends war Rachmaninow goes Jazz, und so gab es neben Musik aus seiner Oper Aleko auch das mit Jazz-Anklängen versehene vierte Klavierkonzert und zuletzt eine Bearbeitung der Etude-Tableau für Orchester von Ottorino Respighi. Damit wurde es 19 Uhr und genau 25 Minuten. Das Nash Ensemble hat jetzt Musik von Clara Schumann, das Trio in G-Moll für Violine, Cello und Klavier.

Das Nash Ensemble mit Kammermusik von Clara Schumann, dem Klaviertrio in G-Moll. Musik für Klavier Solo der Romantikerin hat noch die Pianistin Veronika Jochum. Hier ist ein Impromptu in E-Dur.

Die Pianistin Veronika Jochum spielte Clara Schumanns Impromptu in E-Dur. Soweit auch die Festspielzeit an diesem Samstag auf BR Klassik. Nach den Nachrichten kurz nach 20 Uhr bringt sie das ARD-Radio-Festival unter anderem ins große Festspielhaus nach Salzburg zu einem Konzert vom 15. August mit den Wiener Philharmonikern unter Leitung von Riccardo Muti.

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1: Um 20 Uhr mit Frank Thomas. Die Zahl der Toten nach der Sturzflut im Himalaya ist auf mehr als 670 gestiegen. Wie die Behörden in Nepal und China mitteilten, werden außerdem rund 3000 Menschen vermisst, darunter hunderte Ausländer. Das Auswärtige Amt in Berlin erklärte, zu mehreren Deutschen gebe es keinen Kontakt. Die Auslandsvertretungen stünden mit Angehörigen und örtlichen Behörden in engem Kontakt. Im Himalaya trafen derweil ausländische Helfer ein, um die Sucharbeiten zu unterstützen. Nepals Regierung hatte zuvor um internationale Hilfe gebeten. Irans Führung hat schwere wirtschaftliche Schäden durch den Krieg mit den USA eingeräumt. Präsident Massoud Pezeshkian sagte, die Exporte und Importe seines Landes seien in den vergangenen Monaten um 25-35% zurückgegangen. Dennoch signalisierte Irans Führung Härte. In einer von staatlichen Medien verbreiteten Erklärung hieß es, Iran werde trotz der neuen US-Wirtschaftssanktionen nicht einknicken. In Kiew sind bei russischen Drohnenangriffen im Tagesverlauf mindestens ein Mensch getötet und 8 weitere verletzt worden. Wie Bürgermeister Vitali Klitschko mitteilte, handelt es sich bei dem Todesopfer um ein 2-jähriges Mädchen. Die Angriffe galten nach Angaben des russischen Militärs unter anderem einen Montagebetrieb der Schiffbauindustrie. Unterdessen dauern die Rettungs- und Bergungsarbeiten nach dem russischen Angriff auf ein Munitionslager in der Nähe von Kiew an. Behörden zufolge wurden mindestens 37 Menschen getötet. Der Deutschen Stiftung Patientenschutz gehen die Pläne der Bundesregierung zur Suizidprävention nicht weit genug. Vorstand Eugen Brisch sagte, die vorgesehenen rund 1,4 Millionen Euro jährlich seien vollkommen unzureichend. Wenn das Netz der Hilfe tatsächlich halten solle, brauche es jährliche Unterstützung in 2-stelliger Millionenhöhe. Leipzig ist mit einem Sieg in die neue Bundesliga-Saison gestartet. Die Sachsen besiegten Mönchengladbach 3:0. Weiter spielten Union Berlin, Eintracht Frankfurt 3:3, Elversberg Leverkusen 3:2, Köln-Hoffenheim 3:2, Mainz-Paderborn 0:0. In der zweiten Fußball-Bundesliga hat Dynamo Dresden 3:5 in Heidenheim verloren. Außerdem spielten Energie Cottbus, Greuther Fürth 3:4, Karlsruhe, Wolfsburg 2:5. Soweit die Nachrichten. Das Wetter. In der Nacht von Westen nach Osten und Nordosten gebietsweise Regen, im Nordseeumfeld auch kräftig und länger anhaltend, 18 Grad am Niederrhein, 11 Grad im Allgäu. Morgen von den Alpen bis zur Lausitz länger sonnig, in Schleswig-Holstein und Mecklenburg-Vorpommern stärker bewölkt, einige Schauer. In der Nordwesthälfte bis 25, sonst bis 29 Grad. Es ist 20.03 Uhr.
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2: Und da laden wir Sie ein zu den Salzburger Festspielen und später zu Kammermusik im irischen Westkork. Durch den Abend begleitet sie Beatrice Schwartner. Wenn sich im Sommer die barocke Altstadt von Salzburg mit Musik füllt, dann ist Festspielzeit. Die Musikwelt strömt durch die Gassen und flaniert über die Plätze zur nächsten Veranstaltung. Sehen und gesehen werden, heißt die Devise bei den Salzburger Festspielen. Genauso wie dabei sein, denn so viel wird jedes Jahr aufs Neue klar. Hier gibt es immer wieder Sternstunden. Hier werden junge Künstler zu Stars, wie einstmals zum Beispiel Anna-Nee Trepko, und hier wirken Aufführungen weit über den Moment hinaus. Genau so eine Sternstunde präsentiert MDR Klassik fürs ARD Radio Festival jetzt, nämlich Giuseppe Verdis Messa da Requiem unter Leitung von Riccardo Muti. Ende Juli ist der italienische Maestro gerade 85 geworden, eine lebende Legende, der seit mehr als einem halben Jahrhundert regelmäßig bei den Salzburger Festspielen zu Gast ist. In diesem Jahr eben mit 3 Aufführungen des Verdi-Requiems, mit den Wiener Philharmonikern, seinem Herzensorchester. Wir senden die Aufzeichnung vom 15. August dieses Jahres. Seit vielen Jahrzehnten begleitet Riccardo Muti die Partitur von Verdis Totenmesse durch sein künstlerisches Leben. Kaum ein Dirigent hat sich dermaßen intensiv damit auseinandergesetzt. Ihre dramatischen Abgründe, ihre spirituelle Dimension und auch ihre Ausdruckskraft so durchdrungen und ausgelotet. Davon zeugen mehrere Aufnahmen. Für Riccardo Muti ist Verdis Requiem allerdings keine Oper im Kirchengewand, wie es seinerzeit Hans von Bülow so abschätzig formulierte. Muti versteht sie vielmehr als Gebet, als eine existenzielle Auseinandersetzung mit Angst, Hoffnung und Erlösung. In dem Fall haben die drei Salzburger Aufführungen noch eine ganz besondere Bedeutung. Riccardo Muti setzt damit nämlich den Schlusspunkt unter seine außergewöhnliche Beziehung zum Verdi-Requiem. Er will es künftig nicht mehr dirigieren, ließ er verlautbaren. Von den Salzburger Festspielen 2026, also nun Giuseppe Verdis Messa da Requiem, es musizieren die Wiener Philharmoniker und der Wiener Staatsopernchor. Die Solisten sind Ivona Sobotka, Sopran, Marianne Krebassa, Mezzosopran, Michael Spyrus, Tenor und Maharam Hüseynov, Bass. Am Pult Riccardo Muti.

beeindruckend intensiv von den Salzburger Festspielen brachte MDR Klassik für das ARD Radio Festival Giuseppe Verdis Messa der Requiem in einer Aufnahme vom 15. August 2026. Die Solisten waren Ivona Sobotka, Sopran, Marianne Krevassa, Mezzosopran, Michael Spyrus, Tenor und Maharam Hüseynov, Bass. Der Wiener Staatsopernchor und die Wiener Philharmoniker wurden geleitet von Maestro Riccardo Muti, der nach den drei diesjährigen Aufführungen in Salzburg das Verdi-Requiem nie wieder dirigieren will. Von der eindringlichen Klangwelt Verdis nun mit dem ARD-Radio-Festival an einen Ort, an dem Musik ganz andere Dimensionen annimmt. Während in Salzburg tausende Menschen zu den Festspielen strömen, um große symphonische und vokale Meisterwerke zu erleben, entfaltet sich am Rande Europas eine Kammermusiktradition von beinahe intimer Nähe. Unser zweites Konzert führt uns jetzt in den Süden Irlands, in die Grafschaft Cork. Geschützt in einer Meeresbucht liegt Bantry. Umgeben von grünen Höhenzügen öffnet sich hier der Blick auf die Weite des rauen Atlantiks. Seit mehr als drei Jahrzehnten verwandelt das West Cork Chamber Music Festival diesen Ort jeden Sommer in einen Treffpunkt für einige der besten Kammermusiker der Welt. Was einst aus einer kleinen Initiative entstand, ist heute eines der renommiertesten Kammermusikfestivals Europas. Konzerte, Meisterklassen und Begegnungen zwischen Publikum und Musizierenden durchziehen die ganze Stadt von Kirchen über Buchhandlungen bis hin zum prachtvollsten Veranstaltungsort der Region, dem historischen Landsitz Bantry House, der oberhalb der Bucht thront. Seine Bibliothek, die Salons, die großzügigen Terrassen und Gartenbereiche scheinen wie geschaffen für Kammermusik. Am 27. Juni 2026 wurde das Konzert, das wir nun senden, in Bantry House aufgeführt. Zu Gast waren zwei Ensembles, die von internationaler Quartettkultur künden. Das dänische Novo Quartett und das amerikanische Kalidor String Quartet.

was wir jetzt als erstes hören. Aus New York die Geiger Jeffrey Myers und Ryan Meehan, Jeremy Barry an der Viola und Cellistin Estelle Choi. 2010 haben sich die vier zusammengefunden, noch zu Studienzeiten. 2 Jahre später konnte das Kalidor String Quartet schon mit dem 3. Preis beim ARD-Musikwettbewerb reüssieren. Das Kalidor String Quartet spielte beim West Cork Chamber Music Festival Ludwig van Beethovens vorletztes, im Oktober 1826 fertiggestelltes Cis-Moll-Streichquartett. Ein Quartett im Quartett, wenn man so will, haben die Variationen im Andante doch alle selbst Satzcharakter eines vollständigen Streichquartetts. Beethoven selbst soll dieses Stück als sein gelungenstes Werk angesehen haben. Hier ist das Kalidor String Quartet aus den USA mit Beethovens Opus 131.

Jede Stimme wird hörbar, jede musikalische Geste erhält Gewicht, wenn an einem Ort wie Bantry House in der irischen Grafschaft Cork die Musik eben nicht in monumentalen Hallen erklingt, sondern in unmittelbarer Nähe zum Publikum. So entfalten Streichquartette, wie das eben gehörte, in Cis-Moll Opus 131 von Ludwig van Beethoven ihre erzählerische Kraft. Das Kalidor String Quartet spielte beim West Cork Chamber Music Festival am 27. Juni 2026, präsentiert von MDR Klassik fürs ARD Radio Festival. Dass es das West Cork Chamber Music Festival seit nunmehr 3 Jahrzehnten in Bantry gibt, liegt übrigens daran, dass der frühere Landwirt Francis Humphreys fand, dass seine Kühe, denen er auf der Sheep's Heath-Halbinsel immer Kammermusik vorspielte, irgendwie nicht enthusiastisch genug reagierten. Auf der Suche nach dankbarerem Publikum verlegte Humphreys also die Musik in Bantry House mit seiner 800-jährigen Geschichte und begründete damit als immer noch amtierender Direktor eines der inzwischen europaweit angesehensten Kammermusikfestivals. Und bei dem spielte am 27. Juni auch das dänische Novo Quartett. 2018 gegründet von 3 Freunden aus Kindheitstagen, Kaja Kato Möller und Nikolai Vassili Nedergaard, Violinen und Signe Ebstrup Beach am Cello. Dazu kam der polnische Bratscher Daniel Sleczinski und in dieser Besetzung hören wir jetzt von Wolfgang Amadeus Mozart sein 15. Streichquartett, das entstand, so berichtete seine Frau Constanze, als sie selbst im Juni 1783 mit dem ersten Kind in den Wehen lag. Mozart saß also während der Geburt nebenan an seinem Wiener Schreibtisch und zeichnete die Schreie Stanzals musikalisch mit der Violine nach. Im Menuett besonders gut zu hören, im Streichquartett D-Moll, Köchelverzeichnis 421. Es spielt das Novo-Quartett.

von Wolfgang Amadeus Mozart, das 15. Streichquartett D-Moll, Köchelverzeichnis 421, in der Interpretation des dänischen Novo-Quartetts. Aufgenommen am 27. Juni 26 beim West Cork Chamber Music Festival im wunderschönen Bantry House. Und mit einem weiteren energetischen Streichquartett klingt dieser ARD-Radio-Festivalabend aus. 1953-54 in Ungarn von György Ligeti geschrieben, also in wirklich strengsten Diktaturzeiten, in denen ja die moderne, die dissonante Kunst als dekadent und volksfeindlich galt. Ligeti war bewusst, dass dieses Stück niemals im ungarischen Staatsrundfunk oder im Konzertsaal gespielt werden dürfte. Erst nach seiner Flucht, im Chaos des Ungarnaufstandes, kam das erste Streichquartett ans Licht der Weltöffentlichkeit und wurde bedeutsamerweise am Tag der Befreiung uraufgeführt, am 8. Mai 1958 im Wiener Musikverein. Wir blenden uns in Ligetis erstes Streichquartett Metamorphose Nocturne ein, gespielt vom Novo-Quartett beim West Cork Chamber Music Festival.

0: in innerer Emigration geschrieben, wie György Ligeti selbst sagte, in Zeiten, als in Ungarn der sozialistische Realismus aufoktroyiert und moderne Musik pauschal verboten war. Das war Ligetis erstes Streichquartett Metamorphose Nocturne beim West Cork Chamber Music Festival am 27. Juni 2026 gespielt, vom dänischen Novo-Quartett von MDR Klassik präsentiert fürs ARD Radio Festival. Hier folgen jetzt die Nachrichten und in der Jazz-Sendung gleich danach stellt Julian Carmago Jakob Mann vor, den Meister der kurzen Töne. Einen angenehmen weiteren Abend wünscht Beatrice Schwartner.
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2: Um 23 Uhr mit Nils Hansen. Wer ist für den versuchten Sprengstoffanschlag mit einer Drohne am Flughafen Leipzig-Halle verantwortlich? Die Bundesregierung will Medienberichten zufolge Anfang der Woche offiziell erklären, dass Russland hinter dem Vorfall steckt und auch ankündigen, wie sie darauf reagieren will. Aus Berlin, Katrin Aue.
3: Auf den Medienbericht hin teilt ein Regierungssprecher mit, man beteilige sich nicht an Spekulationen. Zitat: Relevant ist allein die offizielle Zuordnung, die die Bundesregierung nach eigenem Ermessen und unter Abwägung aller Ermittlungsergebnisse vornimmt. Der Bundeskanzler hatte bei der Regierungsklausur in Neu-Hardenberg diese Woche allerdings schon angekündigt, man werde so wörtlich in Kürze eine Aussage treffen, wer hinter den Drohnenvorfällen in Leipzig stecke. Sie werden dafür bezahlen, sagte Friedrich Merz weiter.
2: Seit Wochen belagern israelische Siedler das palästinensische Dorf Kusra im Westjordanland. Jetzt soll es erneut zu Gewalt gekommen sein. Unter anderem sollen Palästinenser mit Steinen beworfen und mit Pfefferspray verletzt worden sein. Laut israelischer Armee wurden die Gruppen getrennt. Gegen die Randalierer werde ermittelt. Palästinensische Medien berichten dagegen, die Siedler seien bei den Angriffen von den Soldaten geschützt worden. Norwegens neuer König Håkon VIII. Hat seine erste Rede als Staatsoberhaupt gehalten. Im Mittelpunkt stand das Gedenken an seinen verstorbenen Vater König Harald. Aus Stockholm, Arne Bartram.
4: Håkon wurde emotional und sagte, er sei stolz auf alles, was sein Vater für die Familie und das Land geleistet habe. Håkon bedankte sich bei den Norwegern für ihre Anteilnahme. Es sei tröstlich und gebe Kraft zu sehen, wie viele Menschen gemeinsam um seinen Vater trauerten. Nach dem Tod von König Harald Freitag früh hatten den ganzen Tag über tausende Menschen Blumen und Kerzen vor dem Schloss in Oslo niedergelegt. Am Dienstag wird Håkon im Parlament den Eid auf die Verfassung ablegen. In den kommenden Tagen sollen die Norweger außerdem die Möglichkeit bekommen, sich am aufgebahrten Sarg von König Harald zu verabschieden.
2: Borussia Dortmund ist mit einem Sieg in die neue Fußball-Bundesliga gestartet. Die Mannschaft gewann gegen den Hamburger SV mit 2:0. Zuvor hatte Bundesliga-Neuling Elversberg für eine Überraschung gesorgt. Der Aufsteiger schlug Bayer Leverkusen mit 3:2. Die weiteren Ergebnisse: Leipzig-Mönchengladbach 3:0, Berlin-Frankfurt 3:3, Mainz-Paderborn 0:0, Köln-Hoffenheim 3:2. Das waren die Nachrichten. Das Wetter in Deutschland. In der Nacht in der Südosthälfte teils bewölkt, aber oft trocken. Sonst bei vielen Wolken von Westen nach Nordosten ziehender Regen. Tiefstwerte 18 bis 10 Grad. Morgen im Nordwesten bewölkt und zeitweise Regen. Im Rest des Landes heiter bis wolkig. Höchstens 20 bis 29 Grad. Am Montag gebietsweise Schauer und gewittrig, teils kräftig bei 18 bis 27 Grad. Es ist 23.
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5: Mit Julian Carmago. Guten Abend und herzlich willkommen zum ARD Radio Festival. Heute präsentiert vom Hessischen Rundfunk. In der kommenden Stunde hören wir uns quer durch die Musik des Pianisten, Komponisten und Arrangeurs Jacob Mann. Er ist einer der innovativsten Köpfe der Jazzszene von Los Angeles, tourte mit Bands wie Noah und ist weltweit als Big Band-Arrangeur gefragt, unter anderem von der HR Big Band. Und ich verspreche Ihnen, dass heute Abend fast jedes Lied komplett unterschiedlich klingen wird.
6: I feel like if I find someone that likes every song I've ever made, then I haven't done my job right. I feel like my job is to explore different sounds. You know, if someone tells me, I really liked your first album, but I didn't like your third at all, then I would think, okay, well, I tried something different. And I think that's a positive in a way, because then there's something for everyone. And for me, I don't get bored trying to make the same types of tunes all the time.
5: Jacob Mann findet, dass er etwas falsch gemacht hat, wenn jemand wirklich all seine Musik mag. Denn seine Aufgabe ist es, unterschiedliche Klänge zu erkunden. Wenn jemand sagt, dein erstes Album fand ich super, das dritte aber gar nicht, ist das genau richtig. So ist für jede und jeden etwas dabei und er muss sich nicht langweilen, immer die gleichen Songs zu schreiben. Ich freue mich sehr auf eine abwechslungsreiche Stunde mit der Musik von Jacob Mann.

0: Jacob Mann ist 34 Jahre alt, wächst in Las Vegas auf und zieht 2010 zum Jazzstudium nach Los Angeles. Nach dem Studium wird er schlagartig in der Jazzszene weltweit bekannt, aber nicht als Musiker, sondern mit einem sehr eigenen Humor auf YouTube.
1: I noticed that there were a lot of these tutorials online saying like, oh, like we can show you how to play jazz, you know, in 2 weeks and just stuff that's completely ridiculous. And so I decided to make an extreme version of that called 1 minute jazz lessons. That started off as if it was going to be an educational video, but quickly veered off into insanity. Just like with a lot of these weird inside jokes I had in my head from jazz school.
0: Jacob Mann fallen damals YouTube-Videos auf, die mit unmöglichen Versprechen werben, etwa damit einem in 2 Wochen Jazz beizubringen. Also treibt er das satirisch auf die Spitze und macht einminütige Erklärvideos, die One-Minute Jazz Lessons. Jedes Video beginnt mit einer seriösen Begrüßung und endet im Wahnsinn.
1: And it was funny because people who went to school for jazz, I feel like really understood and kind of the videos resonated with them, but everyone else I knew was just like, what is this?
0: Jacob Mann findet es damals lustig, dass nur Jazzstudierende mit diesen Witzen etwas anfangen können, während sich alle anderen fragen, was das für komische Videos sind. Wenn Sie, liebe Hörerinnen und Hörer, neugierig geworden sind, suchen Sie gerne mal auf YouTube nach den One-Minute-Jazz-Lessons, denn ohne die Bildebene funktionieren die Witze nur halb so gut, aber eine kleine Kostprobe gebe ich Ihnen jetzt trotzdem. Hier ist die Erklärung, wie man einen Song richtig beendet. Das ist für Musiker und Musikerinnen bei Jam-Sessions wirklich ein sehr wichtiges Thema. Und der Insider-Humor beginnt schon ganz am Anfang, wenn Jacob den Jazz-Standard Dolphin Dance ansagt und dann aber On Green Dolphin Street spielt. Und ab einem gewissen Punkt werden nur noch absurde Bilder von Delfinen eingeblendet. Ich denke, Sie werden bemerken, ab welcher Stelle.
1: Hi, this is Jacob with 1 Minute Jazz Lessons. Today we're going to talk about how to end a tune. I'm here in the studio with my trio and we're going to take the last 8 of Dolphin Dance and try to put a bow on it. So let's give it a shot. 5, 6, 7, 8.

0: And that's how you ended too.
1: Diese One-Minute-Jazz-Lessons gehen 2014 in der Jazzszene viral und Jacob Mann wird so bekannt, dass selbst Musiker von berühmten Bands wie Snarky Puppy ihn auf Jazzfestivals ansprechen.
0: People from bands like Snarky Puppy were coming up to me and saying like, oh, you're the guy from those videos. And so people started to know who I was, but the problem was no one knew I made real music because they just thought I was this kind of, you know, goofy guy who made these YouTube videos.
1: Das Problem ist, dass zunächst niemand Jacob Manns Musik kennt, sondern nur seine lustigen Videos. Das ändert sich aber schon bald. Als er 2016 sein erstes Big Band-Album veröffentlicht, hat er dank seiner YouTube-Videos bereits eine riesige Fangemeinde im Internet.
0: And I wasn't making those videos for like marketing purposes, but it was like accidentally the best marketing I've ever done.
1: Obwohl er die Videos nicht zu Marketingzwecken dreht, erweisen sie sich als das beste Marketing, das er je gemacht hat. Für mich ist Jacob Mann heute einer der innovativsten Big Band Komponisten und Arrangeure unserer Zeit. Wenn Sie jetzt aktiv an Big Band Musik denken, so klingt seine Musik allerdings nicht. Und das hat einen Grund.
0: A lot of Big Band music is written sort of from top down, like lead trumpet player down. And I wanted to write from the drums out. So like everyone in the band is a percussionist on that first album. It's very groove centric.
1: Viel Big Band Musik ist von oben nach unten geschrieben. Die Melodie liegt bei der Lead-Trompete und der Rest ordnet sich unter. Bei Jacob Mann steht dagegen das Schlagzeug an erster Stelle. Seine Musik ist groove zentriert. So werden alle Instrumente mit ihren kurzen abgehackten Noten Teil des Schlagzeugs.

0: Das war die Jacob Mann Big Band mit dem Titel Kogi. Am Schlagzeug hörten Sie übrigens einen sehr berühmten Musiker aus der Szene von Los Angeles, Lewis Cole, bekannt durch seine Band Noah. Sein Schlagzeugstil beeinflusst die Kompositionen von Jacob Mann stark.
1: Especially for the first one, I was thinking a lot about Lewis's drumming and sort of the band as an extension of Lewis's drum kit. So I kind of thought, okay, what types of grooves would be fun to hear Lewis playing with a big band behind it?
0: Jacob Mann sieht die ganze Big Band als Erweiterung des Schlagzeugs und das sorgt für einen sehr ungewöhnlichen Gesamtsound. Denn während Blasinstrumente oft lange Töne spielen, ist am Schlagzeug fast alles Staccato, besonders wenn Lewis Cole spielt.

0: Als ich mir für diese Sendung einen Titel ausgedacht habe, kam ich deshalb ziemlich schnell auf Jacob Mann, Meister der kurzen Noten. Ich möchte von ihm wissen, ob er sich damit identifizieren kann.
1: I love it. 100%. That's great. I mean, a lot of times I'll look at my charts, the written out sheet music, and the amount of staccato notes in the charts is crazy. It's just almost always short notes.
0: Der Titel gefällt ihm und er sagt, dass die Menge an Staccato-Punkten in seinen Big Band-Arrangements wirklich verrückt ist. Jacob Mann liebt kurze Noten so sehr, dass ihm manchmal sogar die Demo-Aufnahme seines Notationsprogramms besser gefällt als die echte Aufnahme. 2021 postet er dazu auf Instagram ein Video. Man sieht seine Big Band im Studio, aber man hört eine Demo-Version des Computers. Dazu schreibt er mit ironischem Unterton: Wenn Menschen doch nur so klingen könnten wie meine kalten, emotionslosen MIDI-Demos.

0: in a weird way, I like the demo better. Like, the demo, it's just like there's no reverb at all. And it's just like very cold and just like dry. And for a tune like that, where, you know, I'm trying to be a master of the short notes, it's like, it doesn't get shorter than zero reverb or just dry quarter notes on the drums.
1: In einer gewissen komischen Art mag er die Demoaufnahme lieber als die echte, weil sie keinerlei natürlichen Raumklang hat und unglaublich trocken klingt. Und für ihn als Meister der kurzen Noten geht es eben nicht kürzer als 0% Hall und trockene Viertelnoten am Schlagzeug. Wie trocken echte Instrumente klingen können, das hören wir jetzt. Viel Spaß mit dem Titel Parking Ticket von der Jacob Mann Big Band.

0: Sie hören das ARD-Radio-Festival, heute präsentiert vom Hessischen Rundfunk. Ich bin Julian Camargo und das war die Jacob Mann Big Band mit dem Titel Parking Ticket. Die ersten zwei Big Band-Alben von Jacob Mann erscheinen 2016 und 2018 und heißen Greatest Hits Volume 1 und Greatest Hits Volume 2. 2020 kommt dann ein Album mit dem Titel 106, das mich überrascht hat. Denn es ist das absolute Gegenteil einer Big Band, nämlich ein Soloalbum.
1: I just wanted to try something different and, you know, express musical ideas in a new way. It's sort of, like you said, the extremes. It's like going from a 17-person big band to just one person with a keyboard. A lot of the principles that went into making the big band music, you know, short notes, funk grooves and layering, you know, different counterpoint lines and things like that. A lot of those same principles are things I applied to the Juno album.
0: Jacob Mann wollte etwas Neues ausprobieren. Viele Prinzipien der Big Band Alben behält er bei: kurze Noten, Funkrhythmen, die Schichtung verschiedener kontrapunktischer Melodien. Allerdings jetzt gespielt auf einem einzigen Keyboard, dem legendären Juno 106 der Firma Roland, gebaut zwischen 1984 und 1988.
1: I was still thinking orchestrationally about all this. It's like, okay, well, what are my flutes? What are my clarinets or brass strings? And so kind of thinking through it like an orchestra or like a score, thinking through like the bass line. So the combinations of these great 80s presets and then the ability to tweak them was a lot of fun.
0: Jacob Mann denkt bei diesem Album wie ein Orchestrator. Was sind die Flöten, was die Klarinetten, was die Bässe? Die Kombination der 1980er-Jahre-Sounds mit der Möglichkeit, alles bearbeiten zu können, hat ihm viel Freude bereitet. Wir hören den Titel Pier Walk und alles, was Sie hören, kommt vom Juno 106, auch das Schlagzeug.

0: Das war der Titel Pure Walk von Jacob Mann, ausschließlich produziert auf einem Synthesizer aus den 80er Jahren, dem Roland Juno 106. Nachdem Jacob Mann mehrere Big Band-Alben und ein Soloalbum rausgebracht hat, ist 2022 Zeit für ein Duo-Projekt mit dem Bassisten Sam Wilkes. Die beiden haben unter anderem gemeinsam in der Band Noah um Lewis Cole und Genevieve Attardi gespielt und sie verbindet eine lange Freundschaft. Ihr Duo-Album nehmen sie bei Sam Wilkes zu Hause auf.
1: We recorded it all in Sam's apartment at the time. And he mixed it all in his apartment and then we just sent it to a mastering engineer. But Sam basically did it all. I would go to his house once a week or so. We'd work on stuff and then he would, you know, he's a much better mixer than I am. So he would do a lot of the mixing and... but yeah, it was a great process because we were really open-minded. A lot of it is the Juno and the bass, but you know, we also used his DX7 keyboard. He recorded some upright bass on it. He sang a lot on it, just like some background pads and stuff.
0: Jacob Mann erzählt, dass er etwa einmal pro Woche zu Sam Wilkes nach Hause ging, um an dem Album zu arbeiten und dass Sam am Ende alles selbst gemischt hat. Der Großteil des Albums entsteht mit dem Juno 106 und dem E-Bass, doch es kommt noch ein anderer Keyboard-Klassiker darauf vor, das DX7 von Yamaha. Außerdem spielt Sam Wilkes auch manchmal Kontrabass und singt. Insgesamt schwärmt Jacob Mann von einer sehr offenen Herangehensweise. Der bekannteste Titel des Albums beginnt mit einer Sprachnachricht, die Sam 2021 an Jacob schickt. Auf der sind Bassakkorde und ein gesungener Percussion-Loop zu hören und der Dateiname lautet... Siri, how do I know if I have commitment issues? Also, Siri, woher weiß ich, ob ich Bindungsprobleme habe?
1: When Sam sent me the voice memo, I knew, I was like, this is amazing. So I thought he was just going to put it out himself. And then when he said, do you want to do this for the duo album? And I immediately jumped on it and wanted to write the melody. And so, yeah.
0: Jacob Mann ist begeistert, als er die Sprachnachricht bekommt. Er denkt erst, Sam will den Song allein veröffentlichen, aber als Sam dann fragt, ob sie ihn für ihr Duo-Album machen wollten, setzt sich Jacob sofort an die Melodie. Für die finale Albumversion behalten sie die Sprachnachricht bei und produzieren den Rest drumherum.
1: That original voice memo, we kept that for the album and then I wrote the melody to go on top of it and I actually wrote the melody with those lyrics in mind because I think it was like Siri, how do I know if I have? How do I know if I have? Siri, how do... So I just started with those lyrics he sent in the words. And then it was like the chorus was commitment issues. But obviously we didn't sing any of that. But that inspired my melody writing for that.
0: Beim Schreiben der Melodie orientiert sich Jacob Mann rhythmisch am Titel. Siri, how do I know if I have commitment issues? Um zu verdeutlichen, was er damit genau meint, spiele ich Ihnen die Teile mal direkt hintereinander vor.
1: I think it was like, Siri, how do I know if I have? How do I know if I have? And then it was like the chorus was commitment issues.
0: Nach dieser kleinen Werkeinführung hören wir den Titel in voller Länge. Jacob Mann und Sam Wilkes mit Siri, how do I know if I have commitment issues?

0: Jacob Mann und Sam Wilkes mit Siri, How Do I Know If I Have Commitment Issues? Wenn Jacob Mann nicht seine eigene Musik macht, ist er als Sideman in verschiedenen Projekten aktiv. Das wohl bekannteste ist die Band Noah um Lewis Cole und Genevieve Atadi. Die Band ist bekannt geworden mit einer wilden Mischung aus Jazz, Funk, Elektro, viel Humor und unglaublich virtuoser Spielweise. Seit 2018 hat Jacob Mann mit Noah rund um die Welt um die 100 Konzerte gespielt.
1: Over a couple years, I played about 100 shows with them all over the place. Getting to know Lewis and Genevieve was great because I basically got a front row seat of like masters at work. The commitment to which they bring to not only the shows, but like how they utilize their time outside of the show. Always working on music or mixing or coming up with ideas. They both, you know, really take care of their health. And it was just like very inspiring to be around. And I had looked up to them as a fan for a long time. And a lot of people say, oh, never meet your heroes because you'll always be disappointed. And for me, with Lewis and Genevieve, was the exact opposite.
0: Jacob Mann findet es großartig, Lewis und Genevieve aus nächster Nähe beim Arbeiten erleben zu dürfen. Er ist beeindruckt, wie viel Zeit und Energie sie sowohl in ihre Auftritte als auch zwischen den Shows in Mixing und neue Ideen investieren. Auch ihr guter Umgang mit der Gesundheit inspiriert ihn. Da er beide schon lange als Fan bewundert, ist es für ihn eine besonders schöne Erfahrung, ganz entgegen dem Sprichwort, man solle seine Helden besser nicht kennenlernen. Die Band Noah ist auch für ihre kreativen und absurden Musikvideos bekannt. 2023 entsteht ein Video, bei dem alle Musiker in einem Hausflur gequetscht spielen. Jacob Mann darf es sich mit seinem Keyboard in der Küche gemütlich machen und der Herd hat übrigens auch die perfekte Höhe zum Spielen.
1: Yeah, I always feel at home in the kitchen. Their stove is the perfect height for my keyboard.
0: Und weil das Timing und der Groove von Lewis Cole am Schlagzeug, Mono Neon am Bass und Ray Thistlethwaite so unglaublich gut sind, muss Jacob Mann gar nichts besonders Ausgefallenes oder Kompliziertes spielen.
1: Locking into the pocket of Lewis and Mono Neon and Ray Thistlethwaite. I mean, those three guys, their time was unbelievable. So for me, I just thought, okay, if I just lock into this, I'll be fine. I don't have to try to do anything too crazy here.
0: So entsteht im Hausflur und in der Küche ein gigantischer Erfolg. Das Video dieser Aufnahme hat inzwischen über 1 Million YouTube-Aufrufe. Wir hören rein in Nightmare von Noah.

0: bisherigen Veröffentlichungen. Der Name des Albums ist 32.
1: It's sort of a snapshot of my life at 32, you know, I just got married and, you know, my life was changing. And so it was like, here's this snapshot of where I am now, as opposed to like, you know, the slightly younger, slightly crazier version of me on Greatest Hits Volume 1 or something like that.
0: Das Album ist eine Momentaufnahme seines Lebens mit 32 Jahren. Jacob Mann ist damals frisch verheiratet und vieles hat sich verändert, im Gegensatz zu seinem jüngeren und etwas verrückteren Ich auf dem ersten Album Greatest Hits Volume 1. Das Album 32 klingt ganz anders als die bisherigen, aber was sich wie ein roter Faden durch jede Arbeit von Jacob Mann zieht, ist sein feines Gespür für Sound und Groove. Ob nun am Flügel oder am Roland Juno 106, sein Anschlag klingt immer weich, er spielt nie unnötig viele Töne und trifft musikalisch gut überlegte Entscheidungen. Aber machen Sie sich selbst ein Bild, wir hören den Titel Kane Ohe von Jacob Mann.

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Das war der Titel Kane Ohei des Pianisten, Komponisten und Arrangeurs Jacob Mann aus Los Angeles. 2014 geht er mit seinen satirischen One-Minute-Jazz-Lessons auf YouTube viral, startet dann als Pianist und Arrangeur durch und schreibt übrigens auch schon für die HR Big Band. Heute ist Jacob Mann 34 Jahre alt und vor kurzem tauchte er wieder mit viralen Videos bei Instagram auf. Dieses Mal mit einer Serie namens Stride Friday. Jeden Freitag hat er ein Video gepostet, in dem er zu Hause am Klavier sitzt und Stride spielt. Ein Stil, den es seit den 1920er Jahren gibt, bei dem die linke Hand immer zwischen Basstönen und Akkorden hin und her springt und die rechte Hand Melodien und Soli spielt.

0: Jacob Mann findet, Stride ist die perfekte Möglichkeit, um als Pianist sein Timing zu trainieren.
1: Stride is great because it's the ultimate way of practicing playing in time as a keyboard player. And if you can play stride as a pianist, it makes everything else much easier. I also love, like, going back to my big band influences, the swing side of those influences, Nelson Riddle, Sammy Nestico, people like that, and trying to embody the spirit of those arrangements on the piano. That's my aim with playing stride. And so, you know, my left hand is the bass or like the quarter note guitars, and then the right hand is what the saxes might play or like the brass shouts.
0: Jacob Mann will dabei auch zu seinen Big Band Swing Wurzeln zurückkehren, etwa zu Nelson Riddle und Sammy Nestico. Beim Stride-Spiel versucht den Geist solcher Arrangements auf dem Klavier einzufangen. Die linke Hand übernimmt dabei die Rolle von Bass und Gitarre, die rechte die der Bläser. 2025 veröffentlicht Jacob Mann eine EP mit Stride-Versionen bekannter Weihnachtslieder.
1: Christmas is the one time of year that a lot of people are listening to swing music for some reason. And so I always liked that. I would hear music in malls and in stores that I would enjoy as opposed to the rest of the year.
0: Weihnachten ist die eine Zeit im Jahr, in der viele Menschen Swing-Musik hören. Jacob Mann genießt es deshalb immer dann auch in Geschäften und in Einkaufszentren Musik zu hören, die ihm gefällt.
1: I'm definitely not reinventing the wheel. It was just something sort of fun, just put on streaming that, oh, okay, well, people can listen to this once a year. And then I found out people really only do listen in December. It's like some people streamed it in December and then it like very quickly stopped. So I was hoping that I could maybe be like a Mariah Carey type figure and just only come out once a year and, you know, play some music and then retreat for the rest of the year. But I don't think that's in the cards for me.
0: Jacob Mann hat seine Weihnachts-EP einfach aus Spaß online veröffentlicht, damit die Leute sie sich einmal im Jahr anhören können. Und dann hat gemerkt, dass die EP wirklich nur einmal im Jahr gehört wird. Nach dem Dezember haben die Streams sofort aufgehört. Jacob Mann scherzt, dass eigentlich gehofft hat, eine Art Mariah Carey zu werden, die einmal im Jahr auftaucht, Musik macht und sich den Rest des Jahres zurückzieht. Aber das ist für ihn vermutlich nicht vorgesehen. Liebe Hörerinnen und Hörer, es ist zwar Sommer, aber weil Jacob Mann so schön Stride-Klavier spielt, hören wir nun den Klassiker Sleigh Ride.

0: Das war ein kleiner Vorgeschmack auf den Dezember. Sleigh Ride in einer Version von Jacob Mann aus Los Angeles. Seine stilistische Bandbreite reicht von bis hin zu mal huldigt er Harmonien aus den 1940er Jahren, mal groovt er mit Synthesizer-Klängen aus den 80ern und im nächsten Moment definiert er neu, wie eine Big Band klingen kann. Und erstaunlicherweise klingen diese extrem verschiedenen Genres trotzdem immer nach Jacob Mann. Für mich liegt das an seinem Timing, seinem weichen Sound und seinem schmunzelnden Humor.
1: I want to put out music that I believe in, that I myself enjoy. One thing I try to think about when I write music is, what is my favorite music that I've never heard yet? And so, you know, if I make music that resonates with me, I hope that a few people will agree with me somewhere. Whereas if I'm writing from a place where, oh, I think people are going to be super into this, so I'm going to write it, that almost never works out well. And, you know, even if it did get, you know, a lot of listens, I might not feel great about it because I know the intention wasn't true.
0: Jacob Mann findet, wenn er Musik macht, die er selbst mag, müsse es ja auch ein paar anderen Menschen so gehen. Würde er hingegen schreiben, um anderen zu gefallen, hätte er vermutlich keinen Erfolg. Und selbst wenn, würde sich das für ihn nicht richtig anfühlen. Vor allem aber möchte er die Musik schreiben, die er selbst gerne hören würde, die aber noch nicht existiert. Und genau das gelingt ihm immer wieder. Zum Beispiel beim letzten Titel dieser Sendung. Es ist ein kurzer traditioneller Saxophonsatz, wie man ihn aus alter Big Band Musik kennt, allerdings gespielt auf dem Juno 106 Synthesizer. Sie hörten das ARD Radio Festival, heute präsentiert vom Hessischen Rundfunk. Mein Name ist Julian Camargo. Ich bedanke mich fürs Zuhören und verabschiede mich mit dem Titel Fiore, gespielt und geschrieben von Jacob Mann.

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1: Um 24 Uhr mit Stefanie Müller. Die Bundesregierung hält sich hinsichtlich des möglichen Drahtziehers der Drohnenattacke am Flughafen Leipzig-Halle Anfang August weiter bedeckt. Ein Regierungssprecher erklärte, man beteilige sich nicht an Spekulationen. Er bezog sich damit auf Berichte mehrerer Springer-Medien, wonach die Regierung Russland verantwortlich mache und ein umfangreiches Maßnahmenpaket gegen Moskau vorbereite. Bundeskanzler Merz hatte am Donnerstag erklärt, dass die Bundesregierung bald die Urheberschaft des Angriffs abschließend feststellen werde. Altkanzlerin Merkel hat gut eine Woche vor der Landtagswahl in Sachsen-Anhalt dazu aufgerufen, sich für die Demokratie einzusetzen. Bei einer Veranstaltung in Berlin sagte sie wörtlich: "Ich glaube, wir müssen jetzt mal wieder, was wir viele Jahrzehnte nicht mussten, richtig für diese Demokratie kämpfen. Das sei aber eine tolle Art zu leben", so Merkel. Außerdem betonte die Altkanzlerin, dass die Mehrheit der Menschen nicht die AfD wähle. Der Vorsitzende der EVP-Fraktion im Europäischen Parlament, Weber, hat seine Forderung nach einer Stärkung der EU-Grenzschutzpolizei bekräftigt. Für die Zukunft wünsche er sich 50.000 Frontex-Beamte, die Europa an der Außengrenze schützen sollen, sagte er dem Deutschlandfunk. Der CSU-Politiker kritisierte in diesem Zusammenhang die Ausweitung der Kontrollen an den Binnengrenzen. Es sei finanziell verrückt, dass zwischen Frankreich, Spanien, Deutschland, Italien und Österreich überall wieder Grenzkontrollen aufgebaut würden. Die Isländer stimmen heute über die Wiederaufnahme von EU-Beitrittsgesprächen ab. Dazu aufgerufen sind mehr als 250.000 Wahlberechtigte. Dabei wird ein knappes Ergebnis erwartet. Ministerpräsidentin Frosta-Dottir hatte im Vorfeld der Abstimmung betont, dass das Referendum noch keine endgültige Entscheidung über einen EU-Beitritt bedeute. Die Wahllokale schließen in diesen Minuten. Zum Sport. Zum Auftakt der neuen Fußball-Bundesliga-Saison ist Dortmund seiner Favoritenrolle mit einem 2:0-Sieg gegen Hamburg gerecht geworden. Aufsteiger Elversberg konnte mit einem 3:2 gegen Leverkusen einen umjubelten Einstand feiern. Die übrigen Ergebnisse: Mainz-Paderborn 0:0, Leipzig-Mönchengladbach 3:0, Köln-Hoffenheim 3:2 und Berlin-Frankfurt 3:3. In der zweiten Liga hat Nürnberg am Abend die Tabellenspitze zurückerobert mit einem 4:1-Sieg gegen Bielefeld. Das Wetter in Deutschland: in der Nacht teils trocken, teils Regen, Tiefstwerte 18 bis 10 Grad. Im Tagesverlauf im Südosten meist sonnig, im Norden und Westen bewölkt und windig mit einigen Schauern und Gewittern. Die Höchsttemperaturen zwischen 20 Grad auf Föhr und 29 Grad am Oberrhein. Und jetzt ist es 0 Uhr und 3 Minuten.
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3: Herzlich willkommen zur musikalischen Nacht hier in der ARD. In den ersten beiden Stunden mit Einspielungen vom Hessischen Rundfunk. Wir beginnen mit großer Symphonik. Nach der Russischen Revolution 1917 verließ Sergei Rachmaninow seine Heimat und übersiedelte in die Vereinigten Staaten, wo er den Rest seines Lebens verbrachte, unterbrochen von Aufenthalten in Europa und der Schweiz. 3 Jahre vor seinem Tod, 1943, vervollständigte er seine sinfonischen Tänze, Opus 45. Wir haben für Sie einen Live-Mitschnitt von Anfang Februar 2014 in der Alten Oper in Frankfurt, eingespielt vom HR-Sinfonieorchester unter Andrés Orozco Estrada.

In der Alten Oper Frankfurt spielte das HR-Sinfonieorchester unter der Leitung von Andres Orozco Estrada die sinfonischen Tänze Opus 45 von Sergei Rachmaninow. Eine Aufnahme vom Februar 2014. Sie hören das ARD-Nachtkonzert, präsentiert von BR Klassik in München. Auch hier fehlt uns seit Wochen genügend Niederschlag. Es regnet viel zu wenig. Daher gibt es jetzt ein kleines Stückchen für Violine und Basso Continuo. Barockkammermusik von Marco Uccellini. Seine Sonate La Pioggia, Opus 3, Nummer 1. Aufgenommen im Februar 1999 im Sendesaal des Hessischen Rundfunks mit Ellen Schmidt und ihrem Continuo-Ensemble.

Das war Marco Uccellinis Sonate La Pioggia, Opus 3, Nummer 1, eingespielt im HR-Sendesaal Frankfurt von Helene Schmidt an der Barockvioline mit Karl-Ernst Schröder an der Theorbe und Markus Merkel an der Orgel. Der Pianist Gerhard Orpitz ist nun der Solist in Alexander Skriabins einzigem Solokonzert. Sein Klavierkonzert Fis-Moll Opus 20 entstanden 1896-97 und im April 1993 spielte es Gerhard Orpitz im HR-Sendesaal in Frankfurt am Main mit dem HR-Sinfonieorchester. Die Leitung hatte der damalige Chefdirigent des Orchesters, Dmitri Kitajenko.

Aus den frühen 90er Jahren stammte diese Aufnahme aus dem Frankfurter Sendesaal des Hessischen Rundfunks. Dort spielten Gerhard Opitz und das HR-Sinfonieorchester unter Dmitri Kitajenko das große sinfonische Klavierkonzert in Fis-Moll Opus 20 von Alexander Skriabin. Und vor dem nächsten großen Solistenkonzert hören wir zunächst eine Chaconna in C-Dur von Antonio Bertali, eingespielt Ende November 2002 beim Hessischen Rundfunk in Frankfurt vom Ensemble Echo du Danube mit Martin Jopp an der Barockvioline und seinem Continuo-Team.

Antonio Bertalis Chacona C-Dur für Violine und Basso Continuo hat das Ensemble Echo du Danube interpretiert hier im ARD-Nachtkonzert, präsentiert von BR Klassik. Und nun, wie angekündigt, großes Orchester mit Sergei Prokofjews Cellokonzert in E-Moll. Opus 58, ursprünglich 1952 uraufgeführt und hier live mitgeschnitten im Dezember 2013 in der Alten Oper Frankfurt mit Steven Isserles und dem HR-Sinfonieorchester unter Paavo Järvi.

Der Brite Stephen Isserles tritt weltweit als Solist und Kammermusiker auf. Wir hörten ihn hier im ARD-Nachtkonzert mit Sergei Prokofjews Cellokonzert in E-Moll Opus 58 in einer Aufnahme aus der Alten Oper Frankfurt. Begleitet hat ihn das HR-Sinfonieorchester unter Paavo Järvi. Weiter geht es nach den 2 Uhr Nachrichten. Bis dahin, auf Wiederhören.

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1: Um 2 Uhr mit Ronald Lessig. Wer ist für den versuchten Sprengstoffanschlag mit einer Drohne am Flughafen Leipzig-Halle verantwortlich? Die Bundesregierung will Medienberichten zufolge Anfang der Woche offiziell erklären, dass Russland hinter dem Vorfall steckt und auch ankündigen, wie sie darauf reagieren will. Aus Berlin, Katrin Aue.
2: Auf den Medienbericht hin teilt ein Regierungssprecher mit, man beteilige sich nicht an Spekulationen. Zitat: Relevant ist allein die offizielle Zuordnung, die die Bundesregierung nach eigenem Ermessen und unter Abwägung aller Ermittlungsergebnisse vornimmt. Der Bundeskanzler hatte bei der Regierungsklausur in Neu-Hardenberg diese Woche allerdings schon angekündigt, man werde so wörtlich in Kürze eine Aussage treffen,